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1: Ich bin Hendrik Daum. Einen schönen guten Morgen. Angesichts der hohen Spritpreise hat sich die Bundesregierung auf Entlastungen für Autofahrer geeinigt. Zunächst soll es wieder einen Tankrabatt geben, das heißt konkret, die Steuern pro Liter Benzin und Diesel werden um 17 Cent gesenkt, und zwar vom 1. Oktober bis Ende Dezember. Außerdem soll spätestens zum Jahreswechsel dann ein Spritpreisdeckel kommen, also eine Obergrenze für Preise von Benzin und Diesel. In München beginnt heute das 191. Oktoberfest. Um Punkt 12 Uhr eröffnet zum ersten Mal der neue Oberbürgermeister Dominik Krause die Wiesen mit dem traditionellen O-Zapft. Bis zum 4. Oktober werden rund 6 Millionen Besucher erwartet. Aus München Joshua Heise.
2: Die heißeste Frage, die wir uns stellen, ist natürlich, wie viele Schläge wird Oberbürgermeister Dominik Krause beim traditionellen Anstich im Schottenhammelfestzelt brauchen? Er hat jedenfalls fleißig geübt.
3: Bisher waren es immer zwei, aber ich will die Latte jetzt nicht zu hoch legen, also 2 bis 3 ist das Ziel.
2: Neben einigen neuen Fahrgeschäften hat die Stadt auch ihr Sicherheitskonzept aktualisiert. Mehr Kameras und KI-Hitzekarten sollen helfen, um eine kurzzeitige Schließung des Festgeländes wie letztes Jahr zu vermeiden.
1: Der Streit über die Zukunft der autonomen dänischen Insel Grönland ist offenbar beigelegt. Die USA, Dänemark und Grönland haben einen Durchbruch verkündet. Laut US-Präsident Trump gewährt das Abkommen den Vereinigten Staaten die dauerhafte Kontrolle über die Sicherheit Grönlands. Dänemarks Regierungschefin Frederiksen betonte, die Vereinbarung erkenne die Souveränität des dänischen Königreichs an. Der FC Bayern hat seine Fans am Vorabend des Wiesenauftakts schon mal in Bierzeltstimmung gebracht. Die Münchner schenkten in ihren kunterbunten Wiesentrikots Union Berlin beim 7:0 kräftig ein.
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1: So langsam kommen jetzt von Nordwesten her immer mehr Wolken auf und in den Morgenstunden kann es örtlich regnen. Tagsüber ist es heute ebenfalls oft bewölkt, aber zunächst trocken bei 18 bis 23 Grad am Abend. Da kann es dann wieder regnen und auch der Sonntag wird recht herbstlich, stark bewölkt und regnerisch.
4: Jetzt das Aktuellste aus der Antenne NRW Verkehrszentrale. Achtung, auf der A57 Krefeld Richtung Nimwegen. Im Bereich Kamp-Lindfort steht ein defektes Fahrzeug. Auf der A4 Herlen-Aachen Richtung Köln zwischen Kreuz Köln-West und Köln-Klettenberg braucht ihr mindestens 7 Minuten länger. Auf der A30 Osnabrück Richtung Bad Oeynhausen zwischen Bad Oeynhausen Ost und Kreuz Bad Oeynhausen stockt es. Auch auf der B1 A40 Rheinland-Damm-Dortmund Richtung Essen zwischen Dortmund-Mitte und Dortmund-Barob nur stockender Verkehr. Habt ihr mehr entdeckt, dann gebt gern Bescheid per WhatsApp an die 0160 339 7000.
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2: So langsam kommen jetzt von Nordwesten her immer mehr Wolken auf und in den Morgenstunden kann es örtlich regnen. Tagsüber ist es heute ebenfalls oft bewölkt, aber zunächst trocken bei 18 bis 23 Grad am Abend. Da kann es dann wieder regnen und auch der Sonntag wird recht herbstlich, stark bewölkt und regnerisch.
3: Jetzt das Aktuellste aus der Antenne NRW Verkehrszentrale. Achtung, auf der A57 Krefeld Richtung Nimwegen. Im Bereich Kamp-Lindfort steht ein defektes Fahrzeug. Auf der A4 Herlen-Aachen Richtung Köln zwischen Kreuz Köln-West und Köln-Klettenberg braucht ihr mindestens 7 Minuten länger. Auf der A30 Osnabrück Richtung Bad Oeynhausen zwischen Bad Oeynhausen Ost und Kreuz Bad Oeynhausen stockt es. Auch auf der B1 A40 Rheinland-Damm-Dortmund Richtung Essen zwischen Dortmund-Mitte und Dortmund-Barob nur stockender Verkehr. Habt ihr mehr entdeckt, dann gebt gern Bescheid per WhatsApp an die 0160 339 7000.
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1: Ich bin Stefan Schütz. Guten Morgen. Jetzt steht fest, Autofahrer werden wegen der hohen Spritpreise erneut mit einem Tankrabatt entlastet. Start ist Anfang Oktober bis Jahresende. Außerdem ist ab Januar erstmals ein Spritpreisdeckel geplant. Der Höchstpreis ist noch unklar. Diana Kramer berichtet.
2: Wie schon im Mai und Juni könnte die Entlastung für Autofahrer bei 17 Cent je Liter Kraftstoff liegen, wenn die Steuersenkung auch voll weitergegeben wird. Die Kosten von insgesamt 2,5 Milliarden Euro sollen zwischen Bund und Ländern 50-50 aufgeteilt werden. Beim Spritpreisdeckel, der dann spätestens zu Beginn des nächsten Jahres kommen soll, legt der Staat eine Obergrenze für den maximal zulässigen Verkaufspreis von Benzin und Diesel fest.
1: Die USA, Dänemark und Grönland haben im Streit um die Insel einen Durchbruch verkündet. Laut Präsident Trump erhalten die USA die Kontrolle über Grönlands Sicherheit. Dänemarks Regierungschefin Frederiksen betont, die Vereinbarung erkenne die Souveränität Dänemarks an. Trump sieht die rohstoffreiche Arktisinsel durch Russland und China bedroht. Er hatte immer wieder damit gedroht, Grönland zu annektieren. Wegen der Gefahren von künstlicher Intelligenz will der US-Bundesstaat Kalifornien eine Art Notschalter prüfen. Es geht um einen Kill-Switch, also einen Mechanismus, der ein KI-System bei Gefahr stoppt. Denn nach mehreren Zwischenfällen gibt es die Sorge, dass KI künftig nicht mehr beherrscht werden kann. Der FC Bayern hat seine Fans am Vorabend des Oktoberfestauftakts in der heimischen Arena schon mal in Bierzeltstimmung gebracht. Zum Start des vierten Spieltags der Fußball-Bundesliga schenken die Münchner Union Berlin beim 7:0 kräftig ein und auch Jamal Musiala traf wieder.
3: Wieder 90 Minuten, ist ein super Gefühl, habe ich lange jetzt nicht gemacht und ich freue mich auf, was weiterkommt.
1: Jamal Musiala bei Sky Sport.
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1: Es ist heute oft bewölkt, aber zunächst trocken bei 18 bis 23 Grad. Am Abend kann es dann wieder regnen und auch morgen wird es recht herbstlich, stark bewölkt und regnerisch.
5: Jetzt das Aktuellste aus der Antenne NRW Verkehrszentrale. Achtung, auf der A3 Köln Richtung Frankfurt zwischen Siebengebirge und Bad Honnef-Linz, da steht ein defektes Fahrzeug. Auch auf der A43 Wuppertal Richtung Recklinghausen im Bereich Herne-Eickel steht ein defektes Fahrzeug. Fahrt hier vorsichtig ran. Habt ihr mehr entdeckt, dann gebt gern Bescheid per WhatsApp an die 0160 339 7000.
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1: Es ist heute oft bewölkt, aber zunächst trocken bei 18 bis 23 Grad. Am Abend kann es dann wieder regnen und auch morgen wird es recht herbstlich, stark bewölkt und regnerisch.
2: Jetzt das Aktuellste aus der Antenne NRW Verkehrszentrale. Achtung, auf der A3 Köln Richtung Frankfurt zwischen Siebengebirge und Bad Honnef-Linz, da steht ein defektes Fahrzeug. Auch auf der A43 Wuppertal Richtung Recklinghausen im Bereich Herne-Eickel steht ein defektes Fahrzeug. Fahrt hier vorsichtig ran. Habt ihr mehr entdeckt? Dann gebt gern Bescheid per WhatsApp an die 0160 339 7000.

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1: Jungfrau.
2: Nutzen Sie den heutigen Tag, um sich für eine Sache einzusetzen, die Ihnen wichtig ist. Wer sonst soll's tun, wenn nicht Sie?
1: Waage.
2: Ihre Kreativität können Sie heute besonders gut nutzen, um innovative Lösungen für anstehende Aufgaben zu finden.
1: Skorpion.
2: Kreative Energie erwacht in Ihnen. Sie sollten sie nutzen, um innovative Ideen umzusetzen.
1: Schütze.
2: Machen Sie sich Ihre Stärken bewusst und kräftigen Sie diese, um große Erfolge zu erreichen.
1: Steinbock.
2: Missverständnisse gilt es heute besonders zu vermeiden. Drücken Sie sich klar aus und ersparen Sie sich jede Menge Kopfschmerzen.
1: Wassermann.
2: Falls Sie über Fachwissen in einem bestimmten Bereich verfügen, erwägen Sie, ein Mentor für andere zu sein und Ihre Erfahrungen weiterzugeben.
1: Fische.
2: Eine unerwartete Gelegenheit wird heute für neue berufliche Möglichkeiten sorgen. Seien Sie mutig und zögern Sie nicht.
1: Widder.
2: Nutzen Sie den heutigen Tag, um sich für eine Sache einzusetzen, die Ihnen wichtig ist. Wer sonst soll's tun, wenn nicht Sie?
1: Stier.
2: Zeigen Sie Ihrem Partner Ihre verletzliche Seite. So stärken Sie Ihre Bindung.
1: Zwillinge.
2: Es ist an der Zeit, sich um Ihre Freundschaften zu kümmern. Nehmen Sie sich Zeit, um alte Freunde anzurufen oder treffen Sie sich mit ihnen.
1: Krebs.
2: Schmieden Sie heute Zukunftspläne. Lassen Sie Ihre Fantasie spielen. Sie werden Gelegenheiten bekommen, Ihre Wünsche aus eigener Kraft zu verwirklichen.
1: Löwe.
2: Soziale Projekte können Sie mit Ihrem organisatorischen Talent unterstützen. Engagieren Sie sich in gemeinnützigen Initiativen.
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1: Ich bin Stefan Schütz. Guten Morgen. Bund und Länder haben sich angesichts der hohen Kraftstoffpreise auf einen neuen Tankrabatt geeinigt. Er soll von Oktober bis Jahresende 17 Cent pro Liter betragen. Bund und Länder teilen sich die Kosten für die Entlastung in Höhe von 2,5 Milliarden Euro. Zur Einführung eines Spritpreisdeckels ab Januar will die Bundesregierung nun Gespräche mit der Mineralölwirtschaft führen. Seit Monaten erhebt US-Präsident Trump Ansprüche auf die rohstoffreiche Arktisinsel Grönland und drohte mit der Übernahme. Jetzt verkündeten die USA, Dänemark und Grönland einen Durchbruch. Tina Eck berichtet.
2: Trump hatte etwas voreilig von einem schon besiegelten Abkommen geschrieben. Man habe dauerhafte Kontrolle über die Sicherheit und alle anderen Belange in Grönland. Die dänische Regierung teilte mit, man erwarte bei der UN-Generalversammlung in New York nächste Woche einen Deal zu unterzeichnen, der aber noch parlamentarischen Segen brauche. Die Vereinbarung respektiert demnach die Souveränität des dänischen Königreichs und die Selbstbestimmung der Grönländer.
1: US-Präsident Trump hat CNN, MS Now und Politico den Zugang zum Weißen Haus verboten. Das hat er auf seiner Plattform Truth Social geschrieben. Trump wirft den Medien vor, Falschnachrichten zu verbreiten. Reporter dieser Häuser dürfen künftig nicht mehr zu Pressekonferenzen und Terminen im Oval Office. Politico gehört zum deutschen Medienkonzern Axel Springer. Zum ersten Mal in dieser noch jungen Fußball-Bundesliga-Saison hat der FC Bayern die Tabellenführung übernommen, zumindest vorläufig. Und wie? 7:0 hieß es am Ende gegen überforderte Spieler von Union Berlin. Heute heißen die Spiele Frankfurt-Freiburg, Bremen-Augsburg, Gladbach-Mainz, HSV-Köln und Stuttgart-Dortmund.
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1: Es ist heute oft bewölkt, aber zunächst trocken bei 18 bis 23 Grad. Am Abend kann es dann wieder regnen und auch morgen wird es recht herbstlich, stark bewölkt und regnerisch.
3: Jetzt das Aktuellste aus der Antenne NRW Verkehrszentrale. Vorsicht auf der A3 Oberhausen Richtung Köln zwischen Kreuzhilden und Solingen, da steht ein defektes Fahrzeug. Auch auf der A1 Köln Richtung Dortmund im Bereich Wermelskirchen ist ein defektes Fahrzeug, fahrt vorsichtig ran. Auf der A1 Köln Richtung Dortmund zwischen Kreuz Wuppertal Nord und Gewelsberg habt ihr stockenden Verkehr. Auf der A30 Osnabrück Richtung Bad Oeynhausen zwischen Bad Oeynhausen Ost und Kreuz Bad Oeynhausen staut es sich. Habt ihr mehr entdeckt, dann gebt gern Bescheid per WhatsApp an die 0160 339 7000.
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4: Guten Morgen, schönes Wochenende euch allen. Schön, dass ihr schon mit dabei seid. Wir schauen wie jeden Samstag an dieser Stelle so ein bisschen zurück auf die vergangene Woche. Was war so los bei Guten Morgen NRW? Und ich sag mal so viel, wir haben in dieser Woche Katzenvideos den Kampf angesagt. So, warum genau? Das hört ihr in circa 10 Minuten bei mir. Schönen Start in den Tag.
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0: Show, man, ist es das. Why? 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Schönen Samstagmorgen euch. So, jetzt ist dann Schluss mit Katzenvideos. Also unter anderem, wer kennt das nicht? Man setzt sich am Abend aufs Sofa, schaut sich vielleicht ein lustiges Katzenvideo an und es folgen dank Algorithmus 1000 weitere. Irgendwann schaut man auf die Uhr und der nächste Morgen ist da. Ups, das Schlafen vergessen. Australien sagt den Social Media Algorithmen jetzt den Kampf an. Kollegin Helen Martin ist bei mir. Was plant man da genau?
1: Ja, das ist echt spannend. Also Nutzerinnen und Nutzer sollen in Zukunft die Wahl haben. Stellt der Algorithmus meinen Feed zusammen oder sehe ich nur Inhalte von Freunden und Accounts, denen ich auch wirklich folge? Das Motto der Regierung ist My Feed, My Way, also mein Feed, meine Wahl.
0: Also der Algorithmus soll dann ausgeschaltet werden, heißt dann genau was?
1: Also Algorithmen lernen ja aus unserem Verhalten.
0: Ja.
1: Was schauen wir lange an, was liken wir, worauf klicken wir und daraus entsteht dann ein personalisierter Feed. Und der kann uns natürlich so richtig in Themen reinziehen und dann hängen wir ewig Handy, also Stichwort Doomscrolling. Und das würde ohne Algorithmen ziemlich wahrscheinlich nicht so sein.
0: Okay, wenn wir jetzt mal bei uns schauen, wie ist bei uns die Regel in Deutschland?
1: Also theoretisch sind wir da schon sogar ein Stück weiter.
0: Okay.
1: Wie gesagt, theoretisch. Es gibt nämlich eine EU-Regel, die sagt, dass große Plattformen wie Instagram und TikTok schon jetzt eine Alternative zum personalisierten Algorithmus anbieten müssen. Also wir können je nach Plattform schon auf einen zum Beispiel chronologischen Feed umstellen. Allerdings wird diese Funktion je nach Plattform nicht so prominent angezeigt und auf Instagram zum Beispiel lässt sich das auch nicht dauerhaft einstellen.
0: Alles klar, Dankeschön Helen. Also da vielleicht mal die Einstellungen checken und sagt ihr gerne mal, mit was hat euch der Algorithmus denn zuletzt richtig genervt? So was habt ihr immer und immer wieder angezeigt bekommen, obwohl ihr schon die Schnauze voll hattet? Da gerne mal eine WhatsApp zu mir 0160 339 7000. Ihr hört Antenne NRW mit den besten Hits aller Zeiten. Schönen Morgen euch.

0: Guten Morgen mit Lena und Strip bei Antenne NRW. Das sind die besten Hits aller Zeiten für euch. Na dann schauen wir doch mal, was an diesem Wochenende so los ist in NRW und starten mit einem Kirmes-Update. Seit gestern laufen ja unter anderem die Castroper Herbstkirmes, die Herbstkirmes in Essen-Altenessen, die Spätkirmes in Mönchengladbach-Reit und der Stunigenmarkt in Hamm. Und heute geht's los mit der Spätkirmes in Viersen-Dülken. Also viel Spaß, falls ihr da irgendwo vorbeischaut. In Köln ist noch bis morgen an der Rheinuferpromenade das Streetfood-Festival angesagt. Guten Appetit. Im Rheinpark in Düsseldorf heute der Night Run 2026. Heißt, die Läuferinnen und Läufer laufen in der illuminierten Grünanlage 5 oder 10 Kilometer direkt am Fluss entlang. Dazu wird ein DJ auflegen, Programm heute Abend ab 18 Uhr, die Starts dann ab 20 Uhr. Und morgen, habt das auf dem Schirm, ist World Cleanup Day. Heißt, es gibt auch in Nordrhein-Westfalen ganz viele Müllsammelaktionen zum Mitmachen und um NRW sauberer zu machen. Übrigens nicht nur morgen, sondern am ganzen Wochenende. Wo ihr damit anpacken könnt, das findet ihr auf worldcleanupday.de. Und dann euch allen schönes Wochenende.
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1: Es ist heute oft bewölkt, aber zunächst trocken bei 18 bis 23 Grad. Am Abend kann es dann wieder regnen und auch morgen wird es recht herbstlich, stark bewölkt und regnerisch.
2: Jetzt das Aktuellste aus der Antenne NRW Verkehrszentrale. Vorsicht auf der A3 Oberhausen Richtung Köln zwischen Kreuzhilden und Solingen, da steht ein defektes Fahrzeug. Auch auf der A1 Köln Richtung Dortmund im Bereich Wermelskirchen ist ein defektes Fahrzeug, fahrt vorsichtig ran. Auf der A1 Köln Richtung Dortmund zwischen Kreuz Wuppertal Nord und Gewelsberg habt ihr stockenden Verkehr. Auf der A30 Osnabrück Richtung Bad Oeynhausen zwischen Bad Oeynhausen Ost und Kreuz Bad Oeynhausen staut es sich. Habt ihr mehr entdeckt, dann gebt gern Bescheid per WhatsApp an die 0160 339 7000.
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0: besten Hits aller Zeiten für euch. Ihr hört Antenne NRW, ich bin Marc Neugebauer. Schönen guten Morgen, gleich noch mehr Hits für euch, unter anderem von Tina Turner und davor noch Lost Frequencies bei uns.
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0: Hier kümmern wir uns darum, dass ihr ein bisschen einfacher durchs Leben kommt. Und ich erzähle euch hier ja keinen Mist, ja? Heute Morgen ein Lifehack, den werde ich jetzt, glaube ich, auch öfter mal verwenden. Denn was tut man, wenn man später noch weggeht, aber dringend daran denken muss, noch was mitzunehmen? Ich bin ja so ein Typ, kann schon mal passieren, dass ich was vergesse. Mal, ja? Passt auf, so einfach geht's. Legt euch die Sache, die ihr unbedingt mitnehmen müsst, in die Schuhe, die ihr dann später anziehen werdet. Ich meine, wie geil ist das denn? Ja, also kann ja eigentlich nichts mehr schief gehen. Also vorausgesetzt, die Sache passt auch in die Schuhe rein, aber ihr wisst schon, wo ich hin will, oder?
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0: Wenn ihr Tina Turner hört, dann hört ihr Antenne NRW. Wir spielen euch die besten Hits aller Zeiten. Schönen guten Morgen. Und an diesem Morgen würde ich gerne mal wissen, würdet ihr da einsteigen? Passt auf, ab Ende nächsten Jahres sollen fahrerlose Taxis in Deutschland eingesetzt werden. Genauer gesagt wird München die erste Stadt in der EU sein, in der ein fahrerloser Taxidienst gestartet wird.
1: Testen kann man es mit Sicherheit mal. Ob das langfristig das ist, was man möchte.
2: Ja, ich würde einsteigen, aber ich habe auch schon ganz viele Tests und Berichte und Dokus darüber angeschaut.
3: Vielleicht eine Kurzstrecke mal probieren. Doch, da bin ich neugierig drauf.
4: Es wäre noch ein bisschen zu scary. Ich bin mir nicht ganz sicher, ob ich mich hundertprozentig wohlfühlen würde.
5: Ja, ich habe das in Dubai erlebt. Da gibt es ja diese führerlosen U-Bahnen. Hat alles funktioniert?
6: Eigentlich nicht. Wenn was passiert, habe ich auch nichts, was ich sagen könnte.
7: Ich denke, Innovationen sollte man ein bisschen begleiten. Go for it.
0: Ja, besonders schön fand ich, ja, vielleicht eine Kurzstrecke mal probieren. Also, meldet euch gerne mal in die Show, was ihr davon haltet. Schon in den nächsten Tagen soll es erste Testfahrten mit diesen Robotaxis der US-Firma Waymo geben.
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1: Ich bin Stefan Schütz. Guten Morgen. Autofahrer sollen wieder mit einem Tankrabatt entlastet werden. Er soll von Anfang Oktober bis zum Jahresende gelten. Außerdem ist ab Januar erstmals ein Spritpreisdeckel geplant, dessen Höhe noch unklar ist. Diana Kramer mit den Einzelheiten.
2: Wie schon im Mai und Juni könnte die Entlastung für Autofahrer bei 17 Cent je Liter Kraftstoff liegen, wenn die Steuersenkung auch voll weitergegeben wird. Die Kosten von insgesamt 2,5 Milliarden Euro sollen zwischen Bund und Ländern 50-50 aufgeteilt werden. Beim Spritpreisdeckel, der dann spätestens zu Beginn des nächsten Jahres kommen soll, legt der Staat eine Obergrenze für den maximal zulässigen Verkaufspreis von Benzin und Diesel fest.
1: Die USA, Dänemark und Grönland haben im Streit um die Arktisinsel einen Durchbruch verkündet. Laut Präsident Trump erhalten die USA die Kontrolle über Grönlands Sicherheit. Dänemarks Regierungschefin Frederiksen betont, die Vereinbarung erkenne die Souveränität Dänemarks an. Trump sieht die rohstoffreiche Arktisinsel durch Russland und China bedroht. Er hatte immer wieder damit gedroht, Grönland zu annektieren. Zimmer in Wohngemeinschaften werden in den Millionenstädten Berlin, Hamburg, München und Köln immer teurer. Zum Start des Wintersemesters werden solche Zimmer im Schnitt für knapp 700 Euro angeboten, gut 20 Euro mehr als ein halbes Jahr davor. Am teuersten sind die WG-Zimmer in München. Dort kosten 50% der Wohnungen mehr als 850 Euro pro Monat. Ausgewertet wurde vom Moses-Mendelssohn-Institut. Zum Start des vierten Spieltags der Fußball-Bundesliga hat der FC Bayern Union Berlin mit 7:0 besiegt und zumindest vorübergehend die Tabellenführung übernommen. Harry Kane erzielte im 98. Bundesligaspiel seinen 100. Treffer und legte später Tor Nummer 101 nach. In Liga 2 spielten Fürth Magdeburg 1:1 und Wolfsburg Darmstadt 5:1.
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1: Es ist heute oft bewölkt, aber zunächst trocken bei 18 bis 23 Grad. Am Abend kann es dann wieder regnen und auch morgen wird es recht herbstlich, stark bewölkt und regnerisch.
3: Jetzt das Aktuellste aus der Antenne NRW Verkehrszentrale. Auf der A45 Gießen Richtung Hagen ist zwischen Freudenberg und dem Kreuz Olpe Süd wegen Bergungsarbeiten gesperrt. Da braucht ihr rund eine Stunde länger. Auf der A44 Dortmund Richtung Kassel stockt es zwischen Lichtenau-Westfalen und Marsberg, plant dort etwa 10 Minuten mehr ein. Auf der A30 Osnabrück Richtung Bad Oeynhausen stockt es zwischen Bad Oeynhausen Ost und dem Kreuz Bad Oeynhausen. Habt ihr mehr entdeckt, dann gebt gern Bescheid per WhatsApp an die 0100 60 339 7000.
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4: Schönen Start in den Samstag euch. Danke fürs Einschalten. Vielleicht gerade auf dem Weg zum Brötchen holen. Dann freue ich mich sehr, dass ich mit dabei sein darf. Ich habe in dieser Woche eine großartige App entdeckt, muss ich echt sagen. Vielleicht habt ihr es gehört bei Guten Morgen NRW. Es ist eine App, die euch Rezepte anzeigt. Soweit nichts Außergewöhnliches, aber diese Rezepte orientieren sich an den Supermarktangeboten in eurer Nähe. Aha, die Sparfüchse unter euch werden hellhörig. Was das für eine App ist, was die kann, sprechen wir drüber in circa 10 Minuten.
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0: Prince geht's in den Samstagmorgen. Antenne NRW ist hier mit den besten Hits aller Zeiten. Schön, dass ihr dabei seid. Da dürfte sich euer Geldbeutel durchaus freuen und zusätzlich noch die gute Nachricht, dass ihr wisst, was auf den Tisch kommt, denn es gibt eine neue Rezepte-App und jetzt passt auf, die orientiert sich an den Sonderangeboten in den Supermärkten um die Ecke. Das klingt nicht so schlecht, ne? Diese App heißt Sparchef, entwickelt hat die Christian Busch, der ist bei mir in der Show. Guten Morgen, hallo.
1: Ja, einen wunderschönen guten Morgen. Grüß dich, Marc.
0: Wie funktioniert der Spaß?
1: Das ist eigentlich ziemlich einfach. Du sagst der App, in welchen Supermärkten du regelmäßig einkaufen gehst, dann sagst du noch ein paar Ecken und Kanten, die du der App mitgehst, wie zum Beispiel, möchte ich jetzt vegetarisch kochen, und dann geht's eigentlich schon los und unsere KI erstellt ja dann automatisch, basierend auf den Angeboten in diesen Supermärkten, die du gewählt hast, geeignete Rezepte für dich.
0: Das heißt auch, Leute, die eine Glutenunverträglichkeit haben oder Zöliakie, können das da direkt angeben.
1: Genau so ist es, und die KI lässt es in die Rezepte einfließen und so sind auch deine Allergene gut abgedeckt.
0: Und ist das dann so, wenn ich ein Rezept angezeigt bekomme mit Sonderangeboten, dass sich das dann auf einen der Supermärkte beschränkt oder muss ich dann schon so eine Tour ablaufen?
1: Nee, das ist genau das Problem, was viele Apps draußen auf dem Markt haben. Also normalerweise fängst du aus der Rezeptsichtweise an. Das heißt, du kriegst ein paar Rezepte vorgeschlagen, kannst dann sagen, das Rezept mag ich und das nicht. Und dann, wenn es an das Einkaufen geht, sagt die App dir, okay, jetzt musst du aber in den Markt gehen und in den Markt und in den Markt, um auch wirklich zu sparen. Bei Sparchef ist es genau andersrum. Das heißt, du sagst, ich gehe nur regelmäßig in den Markt einkaufen oder in den. Und dann nimmt das die App und sagt, okay, dann nehme ich Angebote aus genau diesen Märkten und baue da draus die Gerichte und nicht andersrum.
0: Also, dann würde ich mal sagen, einfach mal testen für den nächsten Wochenplan. Ich bin ja so ein Spießer, wir machen ja einen Wochenplan, was es wann zu essen gibt, ne?
1: Kenn ich.
0: Also, wenn ihr das mal ausprobieren wollt, Sparchef heißt diese neue Rezepte-App, die sich an den Sonderangeboten in den Supermärkten und Discountern orientiert, also in die ihr auch geht. Wenn ihr den direkten Link hin wollt, schickt mir eine WhatsApp, schicke ich euch zu. Vielen Dank an Christian Busch, du hast die App entwickelt, vielen Dank dafür.
1: Gerne.
0: Wie gesagt, wenn ihr den direkten Link wollt, einfach eine WhatsApp an mich, 0160 339 7000. Schönen Start euch in den Tag, Antenne NRW ist hier mit den besten Hits aller Zeiten.

0: besten Hits aller Zeiten für euch. Robin Gibb bei Antenne NRW. Schönen Start euch in den Samstag. Und darüber diskutiert Nordrhein-Westfalen in diesen Tagen. Soll der Hundeführerschein in Zukunft für alle zur Pflicht werden? Das fordert die SPD NRW. Genauer gesagt geht es um einen verpflichtenden Sachkundenachweis. Also alle neuen Hundebesitzer und Besitzerinnen sollen ein grundlegendes Wissen über Haltung, Bedürfnisse, Verhalten und über den verantwortungsvollen Umgang eben mit Hunden haben. Ein Punkt ist auch, dass viele Hunde im Tierheim landen, wenn die Besitzer plötzlich feststellen, dass sie mit dem Tier dann doch überfordert sind. So, und die Tierheime, können wir uns alle vorstellen, wissen wir alle, sind am Limit. Hundeführerschein für alle? Ja, was sagt ihr dazu? WhatsApp gerne ins Studio 0160 339 7000. Kommenden Montag soll im Landtag dann über diesen Hundeführerschein für alle diskutiert werden.
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1: Es ist heute oft bewölkt, aber zunächst trocken bei 18 bis 23 Grad. Am Abend kann es dann wieder regnen und auch morgen wird es recht herbstlich, stark bewölkt und regnerisch.
2: Jetzt das Aktuellste aus der Antenne NRW Verkehrszentrale. Auf der A45 Gießen Richtung Hagen ist zwischen Freudenberg und dem Kreuz Olpe Süd wegen Bergungsarbeiten gesperrt. Da braucht ihr rund eine Stunde länger. Auf der A44 Dortmund Richtung Kassel stockt es zwischen Lichtenau-Westfalen und Marsberg, plant dort etwa 10 Minuten mehr ein. Auf der A30 Osnabrück Richtung Bad Oeynhausen stockt es zwischen Bad Oeynhausen Ost und dem Kreuz Bad Oeynhausen. Habt ihr mehr entdeckt, dann gebt gern Bescheid per WhatsApp an die 0100 60 339 7000.

0: Everything But The Girl, Missing bei Antenne NRW, die besten Hits aller Zeiten für euch. Ich bin Marc Neugebauer, schönen guten Morgen. Hab gleich mehr Hits für euch, unter anderem von den Bee Gees, Night Fever und davor gleich noch Olivia Dean.
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0: Eine gute Nachricht heute Morgen für alle Kaffee-Junkies, aber auch für die unter euch, die gar keinen Kaffee mögen und trotzdem ja morgens irgendwie in Schwung kommen müssen, denn eine kleine Studie hat jetzt gezeigt, man muss den Kaffee gar nicht unbedingt trinken. Ich meine, ich habe auch eine Freundin, die trinkt keinen Kaffee, mag die nicht, aber sie mag den Duft sehr gerne. So, und bei dieser kleinen Studie kam raus, allein der Geruch von frisch gebrühtem Kaffee kann schon nach 5 Minuten die Stimmung und bestimmte Muster der Hirnaktivität verändern. Müdigkeit, Anspannung und auch negative Stimmungen wie Angst, Verwirrtheit und Niedergeschlagenheit gingen zurück. Alles nur durch den herrlichen Duft des Kaffees. Also, das nehmen wir erstmal so mit. Und auch wenn die Forscher selbst die Ergebnisse noch sehr vorsichtig einordnen, nehmt doch ruhig meine Nase voll heute Morgen.
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0: hätten wir dann den Ohrwurm für dieses Wochenende, oder? Die Bee Gees, Night Fever bei Antenne NRW. Das sind die besten Hits aller Zeiten für euch. Guten Morgen. So, ich habe versprochen, euch da auf dem Laufenden zu halten und dieses Versprechen löse ich doch gerne ein, denn Deutschland und Polen verschenken insgesamt 60.000 Interrail-Tickets. Das ist eine Aktion zum 35. Jubiläum des deutsch-polnischen Nachbarschaftsvertrages und diese Bahntickets sind für junge Menschen zwischen 18 und 27 und bieten eben die Möglichkeit, kostenlos das Nachbarland zu besuchen. Wenn ihr da jemanden kennt, wo ihr sagt, oh, für den wäre das, gleich weiter erzählen. 30.000 Tickets gibt's für Polen, 30.000 für Deutschland und aktuell gibt's noch die Chance, sich über freundschaftspass.de zu bewerben. Das Ganze übrigens noch bis Dienstagmittag, dann läuft die Frist aus. Der Reisezeitraum, falls es bei euch klappt, wäre dann zwischen November 2026 und Oktober 2027. Und wenn ihr den direkten Link braucht, ihr kennt mich doch, einfach eine WhatsApp an mich, schicke ich euch zu 0160 339 7000.
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1: Ich bin Stefan Schütz. Guten Morgen. Mit einer Steuersenkung auf Sprit und einem Preisdeckel soll die Fahrt zur Tankstelle wieder angenehmer werden. Die Mindereinnahmen von Oktober bis Anfang Januar liegen bei derzeit angenommenen 2,5 Milliarden Euro. Finanzminister Klingbeil sagte im ZDF:
2: Wir stoppen die Abzocke auch durch die Mineralölkonzerne und wir sorgen jetzt dafür, dass schnell die Spritpreise gesenkt werden. Also die Bürgerinnen und Bürger werden es schnell merken, dass über die Absenkung der Energiesteuer das Tanken günstiger wird.
1: Durch den Tankrabatt verspricht sich die Regierung eine Preissenkung von 17 Cent je Liter Sprit. Unklar ist noch der künftige Maximalpreis für Diesel und Normalbenzin. Die USA erhalten die Kontrolle über die Sicherheit Grönlands. Das haben die USA, Dänemark und Grönland vereinbart. Das Abkommen soll nächste Woche unterschrieben werden. Nicht-NATO-Staaten dürfen künftig nicht militärisch auf der Insel präsent sein. Bestehende Zugangs- und Überflugrechte der USA gelten unbefristet. US-Präsident Trump sprach von einem erfüllten Traum. Grönlands Ministerpräsident Nielsen begrüßte die Einigung ebenfalls. Von heute 12 Uhr bis zum 4. Oktober befindet sich München im Ausnahmezustand. Am Mittag beginnt in der bayerischen Landeshauptstadt das weltweit größte Volksfest, das Oktoberfest. Gut 6 Millionen Gäste von überall werden erwartet. Sie werden ebenso viele Liter Bier trinken und das ist wieder teurer geworden. Für eine Maß ist ein Preis von bis zu 15,90 Euro fällig. Im Streit um Corona-Maskenlieferungen in Höhe von rund einer halben Milliarde Euro geht ein Hamburger Textilhändler in Berufung. Er wertet E-Mails des damaligen Gesundheitsministers Spahn von 2020 als verbindlichen Kaufvertrag. Das Landgericht Bonn hatte die Klage abgewiesen. Nun soll sich das Oberlandesgericht Köln mit dem Fall befassen. Es gibt rund 90 solcher Verfahren mit einem Streitwert von 2,3 Milliarden Euro.
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1: Es ist oft dicht bewölkt, aber meist trocken. Am Nachmittag zeigt sich häufiger die Sonne bei 20 bis 23 Grad. Nachts ziehen von den Niederlanden dickere Wolken rüber, die hin und wieder etwas Regen bringen können. Auch morgen ist es recht wechselhaft mit mehr Wolkenlücken am Nachmittag. Die Werte 17 bis 20 Grad.
3: Jetzt das Aktuellste aus der Antenne NRW Verkehrszentrale. Achtung, auf der A1 Köln Richtung Münster und zurück zwischen Schwerte und dem Kreuz Dortmund-Unna. Da sind Personen auf der Fahrbahn. Auch auf der A59 Duisburg Richtung Dienstlaken und zurück in Höhe Dienstlaken-Hiesfeld sind Personen auf der Fahrbahn. Auf der A45 Gießen Richtung Hagen zwischen der Anschlussstelle Siegen und dem Kreuz Olpe Süd ist wegen Bergungsarbeiten gesperrt. Da steht ihr nach einem Unfall mindestens 49 Minuten länger. Auf der A44 Dortmund Richtung Kassel zwischen der Anschlussstelle Lichtenau West und der Anschlussstelle Marsberg braucht ihr etwa 15 Minuten länger. Habt ihr mehr entdeckt? Dann gebt gern Bescheid per WhatsApp an die 0160 339 7000.
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4: Kurz nach neun. Schönen Samstagmorgen euch allen. So, in diesen Tagen heißt es wieder sehr vorsichtig sein, bitte, wenn ihr bei WhatsApp unterwegs seid, denn gibt eine neue Betrugsmasche, vor der die Polizei Köln warnt. Was da gerade rumgeht, das hört ihr in circa 10 Minuten. Hier bei mir in der Show. Kommt gut rein in den Samstag mit den besten Hits aller Zeiten. Gary Barlow hört ihr jetzt Open Road.
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1: Schönen Start in den Samstag mit Cat Burns. Ihr hört Antenne NRW, das sind die besten Hits aller Zeiten für euch. Und das solltet ihr an diesem Morgen unbedingt wissen, denn es gibt eine neue WhatsApp-Betrugsmasche, vor der die Polizei gerade warnt. Folgendes steht in dieser WhatsApp drin, vielleicht ist da bei euch auch schon was angekommen. Hallo, könntest du bitte für Eliska abstimmen? Sie ist die Tochter meiner Freunde. Der erste Preis ist ein kostenloser Tanzkurs und das ist sehr wichtig für sie. So lautet diese WhatsApp. Dann kommt ein Link oder ein QR-Code, der soll zur Abstimmung führen, aber eine Abstimmung kommt dann nicht. Stattdessen soll man eine Geräteverknüpfung bestätigen, wodurch euer WhatsApp-Konto mit dem des Betrügers verknüpft wird. Und ab diesem Moment kann der Betrüger auf eure Chats zugreifen und in eurem Namen Nachrichten verschicken und so, man kann sich's denken, natürlich viel Unsinn anrichten. Zum Beispiel eure Freunde um Geld bitten und die denken natürlich, ihr selbst schreibt das. Euer Handy funktioniert ganz normal weiter, also ihr merkt davon weiter nichts, das ist das Problem. Falls ihr euch unsicher seid, ob euch da vielleicht schon was passiert ist, in eurem WhatsApp-Account könnt ihr in der Nachrichtenübersicht über die drei Punkte rechts oben auf verknüpfte Geräte kommen und dann sehen, welche Geräte jetzt gerade verknüpft sind. Und falls ihr euch dann unsicher seid, ob ihr selbst diese Verknüpfung hergestellt habt, zum Beispiel für WhatsApp Web, könnt ihr da Verknüpfungen wieder entfernen. Also passt ganz genau auf, wenn da in diesen Tagen irgendwelche dubiosen Nachrichten ankommen und bloß nicht auf irgendwelche Links klicken.
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1: Guten Morgen mit Rosalyn und Snap, Antenne NRW hier mit den besten Hits aller Zeiten. Schön, dass ihr dabei seid. Gleich hört ihr unter anderem Neck, Lauda Non C'è. Lasst uns mal auf euer Wochenende schauen. Vielleicht geht's ja heute oder morgen ins Kino. Seit dieser Woche läuft ein neuer Action-Thriller mit Owen Wilson, Runner, so heißt dieser Streifen. Geht um ein lebenswichtiges Paket und um eine wilde Verfolgungsjagd durch Australien. Und Sebastian Will aus der Antenne NRW Kinoredaktion hat diesen Film, Runner, für euch schon mal unter die Lupe genommen.
2: In Runner zählt von Anfang an jede Minute. Ex-Elite-Soldat Hank, gespielt von Alan Ritchson, arbeitet inzwischen als Kurier für besonders heikle Aufträge. Diesmal geht es aber nicht um Geld oder Waffen, sondern um etwas wirklich Lebenswichtiges.
3: Okay, was steht auf dem Plan?
4: Es geht um ein sehr krankes kleines Mädchen. Du lieferst ihr eine neue Leber. Wenn sie die heute nicht bekommt, dann wird sie sterben.
2: Und genau dadurch bekommt der Film sofort Druck. Denn diese Lieferung darf auf keinen Fall verloren gehen. Aber der Transporter bleibt nicht lange unbemerkt. Ein Verbrecherboss erfährt von der Spenderleber und will sie um jeden Preis haben.
5: Ich hatte eine Frage. Wie viel ist so ein Ding auf dem Schwarzmarkt wert?
4: Ist quasi unbezahlbar.
5: Das Paket sichern.
2: Und ab da wird aus dem medizinischen Notfall eine gnadenlose Verfolgungsjagd. Hank bekommt dabei Unterstützung vom medizinischen Kurier Ben, gespielt von Owen Wilson, der auf dem Beifahrersitz so gar nicht nach Actionheld aussieht. Und so rast dieses ungleiche Paar quer durch Australien, während eine Killertruppe immer näher kommt. Und bei all der Action geht es am Ende immer nur um das Leben eines kleinen Mädchens.
0: Wird sie jetzt sterben?
6: Ich weiß, was für eine Angst du hast. Aber nichts wird uns davon abhalten, zu dir zu kommen.
1: Dankeschön, Sebastian. Runner, also ab sofort in den Kinos in NRW und euch allen, ja, falls ihr reinschaut, viel Spaß.
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1: Es ist oft dicht bewölkt, aber meist trocken. Am Nachmittag zeigt sich häufiger die Sonne bei 20 bis 23 Grad. Nachts ziehen von den Niederlanden dickere Wolken rüber, die hin und wieder etwas Regen bringen können. Auch morgen ist es recht wechselhaft mit mehr Wolkenlücken am Nachmittag. Die Werte 17 bis 20 Grad.
2: Jetzt das Aktuellste aus der Antenne NRW Verkehrszentrale. Achtung, auf der A1 Köln Richtung Münster und zurück zwischen Schwerte und dem Kreuz Dortmund-Unna. Da sind Personen auf der Fahrbahn. Auch auf der A59 Duisburg Richtung Dienstlaken und zurück in Höhe Dienstlaken-Hiesfeld sind Personen auf der Fahrbahn. Auf der A45 Gießen Richtung Hagen zwischen der Anschlussstelle Siegen und dem Kreuz Olpe Süd ist wegen Bergungsarbeiten gesperrt. Da steht ihr nach einem Unfall mindestens 49 Minuten länger. Auf der A44 Dortmund Richtung Kassel zwischen der Anschlussstelle Lichtenau West und der Anschlussstelle Marsberg braucht ihr etwa 15 Minuten länger. Habt ihr mehr entdeckt? Dann gebt gern Bescheid per WhatsApp an die 0160 339 7000.
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0: entspannten Samstagmorgen euch mit The Rembrandts, Just the Way It Is Baby. Antenne NRW hier mit den besten Hits aller Zeiten. Ich bin Marc Neugebauer, schönen guten Morgen. Ich weiß, es ist Wochenende und ich weiß, ihr geht vielleicht gar nicht mehr in die Schule und trotzdem wird jetzt gebüffelt. Musikgeschichte steht auf dem Stundenplan.
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2: 19. September 2010. Israel Kamakavivo Ole steigt mit Somewhere Over the Rainbow in die Charts ein. Israel Kamakavivo Ole, genannt Is, wird 1959 auf Hawaii geboren. Sein Onkel ist eine hawaiianische Musikerlegende und schon früh beschließt Is, in seine Fußstapfen zu treten. Nur mit seiner Stimme und seiner Ukulele wird er vor allem in den späten Nullerjahren in der ganzen Welt als die Stimme Hawaiis bekannt. Aber die ist er auf den Inseln eigentlich schon viele Jahre vorher. Schon mit 15 gründet er mit seinem Bruder eine Band und bringt damit insgesamt 9 Alben raus. Die Band gewinnt sogar mehrfach den hawaiianischen Musikpreis. Aber Anfang der 90er verlässt Is die Band und macht Solo weiter. Und schon 1990 veröffentlicht er seine Version von Somewhere Over the Rainbow. Er mixt den Song mit What a Wonderful World und schafft mit diesem Medley eine ganz eigene und ziemlich verträumte Stimmung. Ende der Nullerjahre schafft es der Song dann irgendwie nach Hollywood und wird in diversen Filmen und Serien eingesetzt. Und dadurch nimmt die Nummer nochmal Fahrt auf und steigt schließlich 2010, also 20 Jahre nach der Veröffentlichung, in mehreren Ländern bis ganz nach oben in den Charts. Nur erleben kann Is diesen Erfolg leider nicht mehr. 1997 stirbt er an Atemnot aufgrund seiner krankhaften Fettsucht. Der Tod des sanften Riesen, wie ihn die Hawaiianer nennen, versetzt die ganze Inselgruppe in Trauer. Was bleibt, ist sein größter Hit: Somewhere Over the Rainbow.

0: Schönen Samstagmorgen. Antenne NRW ist hier mit den besten Hits aller Zeiten. Was war das für eine romantische Sendung gestern Morgen bei Guten Morgen NRW? Denn gestern war der Tag der ersten Liebe und ich wollte von euch wissen, gibt es jemanden, der heute noch mit der ersten Liebe zusammen ist, quasi nur einmal verliebt? Und da kamen einige Nachrichten von euch rein, unter anderem diese, da habe ich nicht schlecht gestaunt.
1: Hallo, guten Morgen, ich bin Andrea und ich bin auch schon mit meinem Mann zusammen, seitdem ich 15 Jahre alt bin. Das war 1983 und wir sind daher schon seit 43 Jahren ein Paar, davon 27 Jahre verheiratet und ja, was soll ich sagen, läuft.
0: Tag der ersten Liebe, Andrea seit 43 Jahren mit ihrer ersten Liebe zusammen. So, wer kann das toppen? WhatsApp gerne zu mir. 0160 339 7000. Habt ein schönes Wochenende.
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1: Ich bin Stefan Schütz. Seit Wochen hallt der Ruf durch Deutschland, dass der Spritpreis runter muss. Das soll jetzt passieren, umgeschätzt 17 Cent je Liter ab Oktober bis Ende Dezember, denn die Regierung bringt den Tankrabatt zurück. Den Staat kostet die Steuersenkung 2,5 Milliarden Euro. Verbraucherschützer und Sozialverbände üben Kritik. Sie fordern gezieltere Maßnahmen für Haushalte mit geringem Einkommen. Kommen soll noch ein Preisdeckel für Sprit. Der Maximalpreis steht noch nicht fest. US-Präsident Trump mag die Medien, solange er von ihnen gut dargestellt wird. Offenbar passiert das nicht bei CNN, MS Now und beim Newsportal Politico. Diesen Medien verbietet er ab sofort den Zugang zum Weißen Haus. Tina Eck in den USA. Darf er das?
2: Pressefreiheit ist in der Verfassung verankert und das hier wird auf jeden Fall vor Gericht landen und da dürfte Trump damit nicht durchkommen. Er hat eine miese Woche hinter sich. Benzin- und Dieselpreise schießen in den Himmel, seine Umfragewerte sind im Keller, republikanische Parteifreunde meutern. Trump polterte, die Medien würden ständig Fiktion und Lügen verbreiten, aber nicht länger in seinem Haus.
1: Mit Google hat ein weiteres Unternehmen eingeräumt, dass seine KI bei Sicherheitstests über das Ziel hinausgeschossen ist. Gemini sei in Computersysteme anderer Unternehmen eingedrungen, unter anderem, indem sie Passwörter erraten hat. Das teilte der US-Konzern mit. Nach ähnlichen Vorfällen bei OpenAI, Meta und Anthropic gibt es eine Debatte, die KI-Entwicklung zu bremsen. Nach dem deutlichen 7:0-Sieg der Bayern gegen Union Berlin zum Auftakt des vierten Spieltags geht es heute weiter in der Fußball-Bundesliga. Freiburg möchte mit einem Sieg auswärts in Frankfurt zurück auf Tabellenplatz 1. Die anderen Spiele um 15.30 Uhr Bremen-Augsburg, Gladbach-Mainz, HSV Köln und um 18.30 Uhr dann Stuttgart gegen Dortmund.
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1: Es ist oft dicht bewölkt, aber meist trocken. Am Nachmittag zeigt sich häufiger die Sonne bei 20 bis 23 Grad. Nachts ziehen von den Niederlanden dickere Wolken rüber, die hin und wieder etwas Regen bringen können. Auch morgen ist es recht wechselhaft mit mehr Wolkenlücken am Nachmittag. Die Werte 17 bis 20 Grad.
3: Jetzt das Aktuellste aus der Antenne NRW Verkehrszentrale. Auf der A44 Dortmund Richtung Kassel zwischen Lichtenau und Diemelstadt braucht ihr mindestens 25 Minuten länger. Auf der A45 Gießen Richtung Hagen ist zwischen Siegen und Freudenberg nach einem Unfall gesperrt, dort kommen 19 Minuten plus dazu. Auf der A1 Köln Richtung Dortmund zwischen dem Kreuz Wuppertal Nord und Gevelsberg plant etwa 16 Minuten mehr ein. Auch auf der A3 Frankfurt Richtung Köln zwischen Rösrath und Königsforst braucht ihr rund 16 Minuten länger. Habt ihr mehr entdeckt, dann gebt gern Bescheid per WhatsApp an die 0160 339 7000.
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4: Guten Morgen, schönes Wochenende euch allen. Schön, dass ihr schon mit dabei seid. Wir schauen wie jeden Samstag an dieser Stelle so ein bisschen zurück auf die vergangene Woche. Was war so los bei Guten Morgen NRW? Und ich sage mal so viel, wir haben in dieser Woche Katzenvideos den Kampf angesagt. So, warum genau? Das hört ihr in circa 10 Minuten bei mir. Schönen Start in den Tag.
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0: Joshua Kerdesen, Jazzy bei Antenne NRW. Das sind die besten Hits aller Zeiten für euch. Habt ein schönes Wochenende. So, jetzt ist dann Schluss mit Katzenvideos. Also unter anderem, wer kennt das nicht? Man setzt sich am Abend aufs Sofa, schaut sich vielleicht ein lustiges Katzenvideo an und es folgen dank Algorithmus 1000 weitere. Irgendwann schaut man auf die Uhr und der nächste Morgen ist da. Ups, das Schlafen vergessen. Australien sagt den Social Media Algorithmen jetzt den Kampf an. Kollegin Helen Martin ist bei mir. Was plant man da genau?
1: Ja, das ist echt spannend. Also Nutzerinnen und Nutzer sollen in Zukunft die Wahl haben. Stellt der Algorithmus meinen Feed zusammen oder sehe ich nur Inhalte von Freunden und Accounts, denen ich auch wirklich folge? Das Motto der Regierung ist My Feed, My Way, also mein Feed, meine Wahl.
0: Also der Algorithmus soll dann ausgeschaltet werden, heißt dann genau was?
1: Also Algorithmen lernen ja aus unserem Verhalten.
0: Ja.
1: Was schauen wir lange an, was liken wir, worauf klicken wir und daraus entsteht dann ein personalisierter Feed. Und der kann uns natürlich so richtig in Themen reinziehen und dann hängen wir ewig am Handy, also Stichwort Doomscrolling. Und das würde ohne Algorithmen ziemlich wahrscheinlich nicht so sein.
0: Okay, wenn wir jetzt mal bei uns schauen, wie ist bei uns die Regel in Deutschland?
1: Also theoretisch sind wir da schon sogar ein Stück weiter.
0: Okay.
1: Wie gesagt, theoretisch. Es gibt nämlich eine EU-Regel, die sagt, dass große Plattformen wie Instagram und TikTok schon jetzt eine Alternative zum personalisierten Algorithmus anbieten müssen. Also wir können je nach Plattform schon auf einen zum Beispiel chronologischen Feed umstellen. Allerdings wird diese Funktion je nach Plattform nicht so prominent angezeigt und auf Instagram zum Beispiel lässt sich das auch nicht dauerhaft einstellen.
0: Alles klar, Dankeschön Helen. Also da vielleicht mal die Einstellungen checken und sagt ihr gerne mal, mit was hat euch der Algorithmus denn zuletzt richtig genervt? So was habt ihr immer und immer wieder angezeigt bekommen, obwohl ihr schon die Schnauze voll hattet? Da gerne mal eine WhatsApp zu mir 0160 339 7000. 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Schönen Morgen euch.

0: Schönen Start in den Samstag mit Sting, Englishman in New York. Antenne NRW ist hier mit den besten Hits aller Zeiten. Na dann schauen wir doch mal, was an diesem Wochenende so los ist in NRW und starten mit einem Kirmes-Update. Seit gestern laufen ja unter anderem die Kastropper Herbstkirmes, die Herbstkirmes in Essen-Altenessen, die Spätkirmes in Mönchengladbach-Reit und der Stunigenmarkt in Hamm. Und heute geht's los mit der Spätkirmes in Viersen-Dülken. Also viel Spaß, falls ihr da irgendwo vorbeischaut. In Köln ist noch bis morgen an der Rheinuferpromenade das Streetfood-Festival angesagt. Guten Appetit. Im Rheinpark in Düsseldorf heute der Night Run 2026. Heißt, die Läuferinnen und Läufer laufen in der illuminierten Grünanlage 5 oder 10 Kilometer direkt am Fluss entlang. Dazu wird ein DJ auflegen, Programm heute Abend ab 18 Uhr, die Starts dann ab 20 Uhr. Und morgen, habt das auf dem Schirm, ist World Cleanup Day. Heißt, es gibt auch in Nordrhein-Westfalen ganz viele Müllsammelaktionen zum Mitmachen und um NRW sauberer zu machen. Übrigens nicht nur morgen, sondern am ganzen Wochenende. Wo ihr damit anpacken könnt, das findet ihr auf worldcleanupday.de. Und dann euch allen schönes Wochenende.
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1: Es ist oft dicht bewölkt, aber meist trocken. Am Nachmittag zeigt sich häufiger die Sonne bei 20 bis 23 Grad. Nachts ziehen von den Niederlanden dickere Wolken rüber, die hin und wieder etwas Regen bringen können. Auch morgen ist es recht wechselhaft mit mehr Wolkenlücken am Nachmittag. Die Werte 17 bis 20 Grad.
2: Jetzt das Aktuellste aus der Antenne NRW Verkehrszentrale. Auf der A44 Dortmund Richtung Kassel zwischen Lichtenau und Diemelstadt braucht ihr mindestens 25 Minuten länger. Auf der A45 Gießen Richtung Hagen ist zwischen Siegen und Freudenberg nach einem Unfall gesperrt, dort kommen 19 Minuten plus dazu. Auf der A1 Köln Richtung Dortmund zwischen dem Kreuz Wuppertal Nord und Gevelsberg plant etwa 16 Minuten mehr ein. Auch auf der A3 Frankfurt Richtung Köln zwischen Rösrath und Königsforst braucht ihr rund 16 Minuten länger. Habt ihr mehr entdeckt, dann gebt gern Bescheid per WhatsApp an die 0160 339 7000.
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0: London Beach, You Bring On The Sun bei Antenne NRW. Das sind die besten Hits aller Zeiten für euch. Ich bin Marc Neugebauer. Schönen guten Morgen. So, nun lasst uns mal ein bisschen diskutieren.
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0: Es wird mal wieder Zeit, dass wir uns einigen, wobei die Chancen dafür meist nicht so gut stehen an dieser Stelle. Wir diskutieren über Fragen, bei denen es oft nicht so einfach ist, auf einen gemeinsamen Nenner zu kommen. Der Herbst rückt näher, egal ob wir das wollen oder nicht. Also ich zumindest will das nicht. Und viele von uns zieht es dann wieder öfter ins Kino. Und die Frage ist, wie gemütlich darf man sich das da eigentlich machen? Die Frage ist heute Morgen an euch, ist es okay, jetzt bin ich gleich sehr gespannt, ist es okay, im Kino die Schuhe auszuziehen? Die Diskussion startet in 3, 2, 1 jetzt. Steffi hat sich dazu schon reingemeldet.
2: Ich ziehe im Kino immer die Schuhe aus. Ich mache es mir richtig gemütlich, so als wäre ich zu Hause. Ich habe ja nun auch einiges da an Geld gelassen. Und von daher, ich schade da ja keinem mit, wenn ich die Schuhe ausziehe. Es ist ja besser, als wenn ich sie anlasse und dann mich dahin fleze.
0: Steffi, danke dir. So, Nicole findet das nicht so prickelnd.
3: Oh, bitte nicht Schuhe im Kino ausziehen, um Himmels Willen. So einen Stinker hat man mal hinter uns. Wir haben Bruce Springsteens Film im Kino gesehen, mein Mann und ich, letztes Jahr. Mit Riesenbegeisterung. Und irgendwann wurde es wirklich muffelig. Oh. Ekelerregend. Bitte, bitte nein, bitte nein. Auf gar keinen Fall. Und nein. Boah, nee.
0: Nicole, danke dir. Ich sag euch, es ist nicht so einfach, hier auf einen gemeinsamen Nenner zu kommen. Was sagt ihr? Ist es okay, im Kino seine Schuhe auszuziehen? WhatsApp gerne an die 0160 339 7000. Ihr hört Antenne NRW mit den besten Hits aller Zeiten. Danke euch fürs Einschalten.

0: Deep Purple, Smoke on the Water, Antenne NRW ist hier mit den besten Hits aller Zeiten. Danke euch fürs Einschalten. Und an diesem Morgen würde ich gerne mal wissen, würdet ihr da einsteigen? Passt auf, ab Ende nächsten Jahres sollen fahrerlose Taxis in Deutschland eingesetzt werden. Genauer gesagt wird München die erste Stadt in der EU sein, in der ein fahrerloser Taxidienst gestartet wird.
1: Uff, testen kann man es mit Sicherheit mal. Ob das langfristig das ist, was man möchte?
2: Ja, ich würde einsteigen, aber ich habe auch schon ganz viele Tests und Berichte und Dokus darüber angeschaut.
3: Vielleicht eine Kurzstrecke mal probieren. Doch, da bin ich neugierig drauf.
4: Es wäre noch ein bisschen zu scary. Ich bin mir nicht ganz sicher, ob ich mich hundertprozentig wohlfühlen würde.
5: Ja, ich habe das in Dubai erlebt. Da gibt es ja diese führerlosen U-Bahnen. Hat alles funktioniert?
6: Eigentlich nicht. Wenn was passiert, habe ich auch nichts, was ich sagen könnte.
7: Ich denke, Innovationen sollte man ein bisschen begleiten. Go for it.
0: Ja, besonders schön fand ich, ja, vielleicht eine Kurzstrecke mal probieren. Also, meldet euch gerne mal in die Show, was ihr davon haltet. Schon in den nächsten Tagen soll es erste Testfahrten mit diesen Robotaxis der US-Firma Waymo geben.
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1: Ich bin Stefan Schütz. Der von der Bundesregierung beschlossene Tankrabatt wird nicht von allen Seiten begrüßt. Sozialverbände sagen, gerechter wäre eine direkte Entlastung von Haushalten mit geringem Einkommen. Ab Oktober sollen alle Autofahrerinnen und Autofahrer von einer niedrigeren Steuer auf Sprit profitieren. 17 Cent je Liter könnten es sein, allerdings haben die Mineralölkonzerne schon im Sommer nicht den ganzen Rabatt weitergegeben. Ein noch nicht ausgearbeiteter Preisdeckel soll sie ausbremsen. Um 12 Uhr startet in München das Oktoberfest offiziell. Beim Anstich des ersten Bierfasses gibt es wieder den Spruch "O zopft is" und den ruft diesmal der neue Oberbürgermeister Dominik Krause. Joshua Heise ist vor Ort.
2: Schon lange bevor das erste Bier angezapft wird, standen wieder zahlreiche Menschen in Tracht vor den Toren des Oktoberfests. Ihr Ziel? Einen Platz im Festzelt ergattern. Um 9 Uhr dann der große Ansturm. Wer zuerst kommt, malt zuerst. Die Frage, die sich hier alle stellen, ist natürlich, wie viele Schläge wird Oberbürgermeister Krause brauchen? Die Antwort sehen wir um Punkt 12.
1: Wegen der möglichen Gefahren von künstlicher Intelligenz will der US-Bundesstaat Kalifornien eine Art Notschalter prüfen. Es geht um einen Kill-Switch, also einen Mechanismus, der ein KI-System bei Gefahr stoppt. Denn nach mehreren Zwischenfällen gibt es die Sorge, dass KI künftig nicht mehr beherrschbar werden kann. Inzwischen hat auch Google eingeräumt, dass seine KI Gemini bei Tests über das Ziel hinausgeschossen ist. Die USA, Dänemark und Grönland haben im Arktisstreit einen Durchbruch verkündet. Die USA übernehmen laut Präsident Trump die Kontrolle über Grönlands Sicherheit. Dänemarks Regierungschefin Frederiksen betont, die Vereinbarung erkenne Dänemarks Souveränität an. Trump sieht die rohstoffreiche Insel durch Russland und China bedroht. Er hatte zuvor wiederholt mit einer Annexion Grönlands gedroht.
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1: Es ist oft dicht bewölkt, aber meist trocken. Am Nachmittag zeigt sich häufiger die Sonne bei 20 bis 23 Grad. Nachts ziehen von den Niederlanden dickere Wolken rüber, die hin und wieder etwas Regen bringen können. Auch morgen ist es recht wechselhaft mit mehr Wolkenlücken am Nachmittag. Die Werte 17 bis 20 Grad.
3: Jetzt das Aktuellste aus der Antenne NRW Verkehrszentrale. Vorsicht auf der A3 Arnheim Richtung Köln zwischen Kreuz Oberhausen und Kreuz Oberhausen West. Da gibt es nach einem Unfall noch eine ungesicherte Stelle. Auf der A45 Gießen Richtung Hagen zwischen Anschlussstelle Siegen und Anschlussstelle Freudenberg ist wegen Bergungsarbeiten gesperrt. Da staut es sich schon. Ihr braucht mindestens 42 Minuten länger. Auf der A3 Arnheim Richtung Köln zwischen Kreuz Oberhausen und Kreuz Oberhausen West geht kaum was voran. Plant da rund 26 Minuten mehr ein. Auf der A3 Frankfurt Richtung Köln zwischen Anschlussstelle Rösrath und Anschlussstelle Königsforst braucht ihr mindestens 20 Minuten länger. Auf der A61 Mönchengladbach Richtung Koblenz zwischen Anschlussstelle Rheinbach und Auffahrt Grafschaft Ringen dauern die 5,5 Kilometer Stau etwa 19 Minuten extra. Habt ihr mehr entdeckt? Dann gebt gern Bescheid per WhatsApp an die 0160 339 7000.
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5: Schönen Start in den Samstag euch. Danke fürs Einschalten. Vielleicht gerade auf dem Weg zum Brötchen holen. Dann freue ich mich sehr, dass ich mit dabei sein darf. Ich habe in dieser Woche eine großartige App entdeckt, muss ich echt sagen. Vielleicht habt ihr es gehört bei Guten Morgen NRW. Es ist eine App, die euch Rezepte anzeigt. Soweit nichts Außergewöhnliches, aber diese Rezepte orientieren sich an den Supermarktangeboten in eurer Nähe. Aha, die Sparfüchse unter euch werden hellhörig. Was das für eine App ist, was die kann, sprechen wir drüber in circa 10 Minuten.
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0: Der perfekte Sound für euer Wochenende. Milo, My Lucky Day bei Antenne NRW. Die besten Hits aller Zeiten für euch. Da dürfte sich euer Geldbeutel durchaus freuen und zusätzlich noch die gute Nachricht, dass ihr wisst, was auf den Tisch kommt, denn es gibt eine neue Rezepte-App und jetzt passt auf, die orientiert sich an den Sonderangeboten in den Supermärkten um die Ecke. Das klingt nicht so schlecht, ne? Diese App heißt Sparchef, entwickelt hat die Christian Busch, der ist bei mir in der Show. Guten Morgen, hallo.
1: Ja, einen wunderschönen guten Morgen. Grüß dich, Marc.
0: Wie funktioniert der Spaß?
1: Das ist eigentlich ziemlich einfach. Du sagst der App, in welchen Supermärkten du regelmäßig einkaufen gehst, dann sagst du noch ein paar Ecken und Kanten, die du der App mitgehst, wie zum Beispiel möchte ich jetzt vegetarisch kochen, und dann geht's eigentlich schon los und unsere KI erstellt dir dann automatisch, basierend auf den Angeboten in diesen Supermärkten, die du gewählt hast, geeignete Rezepte für dich.
0: Das heißt auch, Leute, die eine Glutenunverträglichkeit haben oder Zöliakie, können das da direkt angeben.
1: Genau so ist es, und die KI lässt es in die Rezepte einfließen und so sind auch deine Allergene gut abgedeckt.
0: Und ist das dann so, wenn ich ein Rezept angezeigt bekomme mit Sonderangeboten, dass sich das dann auf einen der Supermärkte beschränkt oder muss ich dann schon so eine Tour ablaufen?
1: Nee, das ist genau das Problem, was viele Apps draußen auf dem Markt haben. Also normalerweise fängst du aus der Rezeptsichtweise an. Das heißt, du kriegst ein paar Rezepte vorgeschlagen, kannst dann sagen, das Rezept mag ich und das nicht. Und dann, wenn es an das Einkaufen geht, sagt die App dir, okay, jetzt musst du aber in den Markt gehen und in den Markt und in den Markt, um auch wirklich zu sparen. Bei Sparchef ist es genau andersrum. Das heißt, du sagst, ich gehe nur regelmäßig in den Markt einkaufen oder in den. Und dann nimmt das die App und sagt, okay, dann nehme ich Angebote aus genau diesen Märkten und baue da draus die Gerichte und nicht andersrum.
0: Also, dann würde ich mal sagen, einfach mal testen für den nächsten Wochenplan. Ich bin ja so ein Spießer, wir machen ja einen Wochenplan, was es wann zu essen gibt, ne?
1: Kenn ich.
0: Also, wenn ihr das mal ausprobieren wollt, Sparchef heißt diese neue Rezepte-App, die sich an den Sonderangeboten in den Supermärkten und Discountern orientiert, also in die ihr auch geht. Wenn ihr den direkten Link hin wollt, schickt mir eine WhatsApp, schicke ich euch zu. Vielen Dank an Christian Busch, du hast die App entwickelt, vielen Dank dafür.
1: Gerne.
0: Wie gesagt, wenn ihr den direkten Link wollt, einfach eine WhatsApp an mich. 0160 339 7000. Schönen Start euch in den Tag. Antenne NRW ist hier mit den besten Hits aller Zeiten.

0: Schönes Wochenende euch allen. Elton John und Dua Lipa, Cold Heart bei Antenne NRW. Die besten Hits aller Zeiten für euch. Und darüber diskutiert Nordrhein-Westfalen in diesen Tagen. Soll der Hundeführerschein in Zukunft für alle zur Pflicht werden? Das fordert die SPD NRW. Genauer gesagt geht es um einen verpflichtenden Sachkundenachweis. Also alle neuen Hundebesitzer und Besitzerinnen sollen ein grundlegendes Wissen über Haltung, Bedürfnisse, Verhalten und über den verantwortungsvollen Umgang eben mit Hunden haben. Ein Punkt ist auch, dass viele Hunde im Tierheim landen, wenn die Besitzer plötzlich feststellen, dass sie mit dem Tier dann doch überfordert sind. So, und die Tierheime, können wir uns alle vorstellen, wissen wir alle, sind am Limit. Hundeführerschein für alle? Ja, was sagt ihr dazu? WhatsApp gerne ins Studio 0160 339 7000. Kommenden Montag soll im Landtag dann über diesen Hundeführerschein für alle diskutiert werden.
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1: Es ist oft dicht bewölkt, aber meist trocken. Am Nachmittag zeigt sich häufiger die Sonne bei 20 bis 23 Grad. Nachts ziehen von den Niederlanden dickere Wolken rüber, die hin und wieder etwas Regen bringen können. Auch morgen ist es recht wechselhaft mit mehr Wolkenlücken am Nachmittag. Die Werte 17 bis 20 Grad.
2: Jetzt das Aktuellste aus der Antenne NRW Verkehrszentrale. Vorsicht auf der A3 Arnheim Richtung Köln zwischen Kreuz Oberhausen und Kreuz Oberhausen West. Da gibt es nach einem Unfall noch eine ungesicherte Stelle. Auf der A45 Gießen Richtung Hagen zwischen Anschlussstelle Siegen und Anschlussstelle Freudenberg ist wegen Bergungsarbeiten gesperrt. Da staut es sich schon. Ihr braucht mindestens 42 Minuten länger. Auf der A3 Arnheim Richtung Köln zwischen Kreuz Oberhausen und Kreuz Oberhausen West geht kaum was voran. Plant da rund 26 Minuten mehr ein. Auf der A3 Frankfurt Richtung Köln zwischen Anschlussstelle Rösrath und Anschlussstelle Königsforst braucht ihr mindestens 20 Minuten länger. Auf der A61 Mönchengladbach Richtung Koblenz zwischen Anschlussstelle Rheinbach und Auffahrt Grafschaft Ringen dauern die 5,5 Kilometer Stau etwa 19 Minuten extra. Habt ihr mehr entdeckt? Dann gebt gern Bescheid per WhatsApp an die 0160 339 7000.

0: Mit Foreigner in den Samstag, Say You Will, bei Antenne NRW, die besten Hits aller Zeiten. Ich bin Marc Neugebauer, schön, dass ihr dabei seid. Gleich hört ihr unter anderem Loy bei uns.
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0: Meine Zahl der Woche ist die 68, denn 68% der Menschen im Kreis Olpe engagieren sich ehrenamtlich und das ist spitze in NRW. Das zeigt der neue Ehrenamt-Atlas NRW 2026. Insgesamt sind in Nordrhein-Westfalen etwas mehr als die Hälfte, nämlich 53% der über 18-Jährigen ehrenamtlich tätig. Der Kreis Olpe auf der 1 vor dem Kreis Höxter und dem Hochsauerlandkreis auf Platz 3. Vielen, vielen, vielen Dank an alle, die sich engagieren. Das kann man nicht oft genug sagen. Das ist nicht selbstverständlich und man muss auch sagen, ohne euch würde NRW nicht funktionieren. Ich glaube, da könnt ihr mir recht geben und ja, wenn ihr Werbung für euer Ehrenamt machen wollt, weil ihr dringend Unterstützung braucht, ja, meldet euch gern mal WhatsApp an die 0160 339 7000.
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0: Großartiger Hit von Lenny Kravitz, Fly Away. Das ist der Sound von Antenne NRW. Wir spielen euch die besten Hits aller Zeiten. So, ich habe versprochen, euch da auf dem Laufenden zu halten und dieses Versprechen löse ich doch gerne ein, denn Deutschland und Polen verschenken insgesamt 60.000 Interrail-Tickets. Das ist eine Aktion zum 35. Jubiläum des deutsch-polnischen Nachbarschaftsvertrages und diese Bahntickets sind für junge Menschen zwischen 18 und 27 und bieten eben die Möglichkeit, kostenlos das Nachbarland zu besuchen. Wenn ihr da jemanden kennt, wo ihr sagt, oh, für den wäre das, gleich weiter erzählen. 30.000 Tickets gibt's für Polen, 30.000 für Deutschland und aktuell gibt's noch die Chance, sich über freundschaftspass.de zu bewerben. Das Ganze übrigens noch bis Dienstagmittag, dann läuft die Frist aus. Der Reisezeitraum, falls es bei euch klappt, wäre dann zwischen November 2026 und Oktober 2027. Und wenn ihr den direkten Link braucht, ihr kennt mich doch. Einfach eine WhatsApp an mich, schicke ich euch zu 0160 339 7000.
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1: Ich bin Stefan Schütz. Der ab Oktober angekündigte Tankrabatt in Höhe von 17 Cent löst unterschiedliche Reaktionen aus. Der Bauernverband findet ihn gut, Sozialverbände halten ihn für nicht gerecht. Ein geplanter Preisdeckel muss noch ausgearbeitet werden. Lea Matschulat berichtet.
2: Der Tankrabatt ist eine Kombi aus einem Absenken der Energiesteuer und der Mehrwertsteuer. Das wären 17 Cent weniger für den Liter Diesel und Benzin. Und profitieren sollen Autofahrer, Handwerker, Pflegedienste und Co. von Oktober bis Ende Dezember. Zu breit gestreut, sagen Kritiker wie etwa der Sozialverband. So würden auch die entlastet, die sich die hohen Kraftstoffpreise leisten könnten.
1: US-Präsident Trump hat mehreren Medien Hausverbot im Weißen Haus erteilt. Die Fernsehsender CNN und MS Now sowie die Plattform Politico dürfen nicht mehr an Presseveranstaltungen der Regierung teilnehmen. Das hat Trump auf seiner Plattform Truth Social mitgeteilt. Sein Vorwurf, die Medien würden Lügen über ihn verbreiten. Beobachter sagen, vor Gericht kann das Verbot keinen Bestand haben. WG-Zimmer werden in großen deutschen Städten immer teurer. Zum Start des Wintersemesters kosten Zimmer in Berlin, Hamburg, München und Köln im Schnitt knapp 700 Euro, gut 20 Euro mehr als noch ein halbes Jahr zuvor. Das hat das Moses-Mendelssohn-Institut ausgewertet. Am teuersten ist München, dort liegt die Hälfte der WG-Zimmer bei mehr als 850 Euro im Monat. Deutschland entscheidet seit der EU-Asylreform im Sommer über die Mehrheit der Asylanträge in Schnellverfahren. Das geht aus einer Antwort der Bundesregierung auf eine Anfrage der Linksfraktion hervor. Die linken Politikerin Bünger rechnet wegen der kurzen Bearbeitungszeit mit mehr Fehlentscheidungen. Sie kritisiert zudem, dass die Türkei trotz Verfolgung von Oppositionellen als sicheres Herkunftsland gilt.
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1: Am Nachmittag zeigt sich häufiger die Sonne bei 20 bis 23 Grad. In der Nacht ziehen von den Niederlanden dickere Wolken rüber.

0: über die hin und wieder etwas Regen bringen können. Auch morgen ist es recht wechselhaft mit mehr Wolkenlücken am Nachmittag. Die Werte dann 17 bis 20 Grad.
1: Jetzt das Aktuellste aus der Antenne NRW Verkehrszentrale. Vorsicht auf der A1 Kölner Ring Köln Richtung Euskirchen zwischen Köln-Bocklemünd und dem Kreuz Köln-West. Da ist eine ungesicherte Unfallstelle. Auch auf der A3 Köln Richtung Frankfurt zwischen Lohmar und dem Kreuz Bonn-Siegburg hat es mit mehreren Fahrzeugen gekracht. Dort ist noch nichts abgesichert und ihr müsst eine Rettungsgasse bilden. Auf der A45 Gießen Richtung Hagen zwischen Siegen und dem Kreuz Olpe Süd steht ihr wegen Bergungsarbeiten und Unfallaufnahme. Die Strecke ist gesperrt und ihr braucht mindestens 49 Minuten länger. Auf der A3 Köln Richtung Frankfurt zwischen Lohmar und dem Kreuz Bonn-Siegburg geht es ebenfalls nur sehr zäh, plant etwa 25 Minuten mehr ein. Auf der A1 Kölner Ring Köln Richtung Euskirchen zwischen Köln-Bocklemünd und dem Kreuz Köln-West braucht ihr rund 19 Minuten länger. Und auf der A3 Arnheim Richtung Köln zwischen dem Kreuz Oberhausen und dem Kreuz Oberhausen-West stockt es nach einem Unfall. Hier werdet ihr an der Stelle vorbeigeführt. Habt ihr mehr entdeckt, dann gebt gern Bescheid per WhatsApp an die 0160 339 7000.
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4: Die beste Zeit der Woche, Samstagmittag, kurz nach 12. Das ganze Wochenende steht uns noch bevor. Das Wetter ist durchwachsen, aber wir machen es uns schön mit den besten Hits aller Zeiten im Ohr. Gleich für euch Madonna, Mark Amber und jetzt Culture Club mit dem Karma Chameleon. Ich bin Josephine Petzold, schönen Mittag.

0: Schönen Samstag mit Madonna hier bei Antenne NRW. Ist euch mal aufgefallen, dass sowohl Flaschen, und da meine ich jetzt Glas- und auch Plastikflaschen, und aber auch Dosen immer so eine Wölbung unten im Boden haben? Die sieht ein bisschen nach fancy Design aus, hat aber einen ziemlich praktischen Grund. Und welchen, das erklärt meine Kollegin Pia Wegner.
1: Weil die für Stabilität sorgt und den Druck besser verteilt. Das ist vor allem bei Getränken mit Kohlensäure wichtig. Die Kohlensäure sorgt in den Flaschen und Dosen nämlich für Innendruck. Und ein flacher Boden wäre da eine Schwachstelle. Bei Plastikflaschen könnte sich der Boden nach außen drücken, Glasflaschen könnten sogar brechen. Die Mulde macht den Boden also stabiler und hilft gleichzeitig, dass die Flasche sicher und gerade steht. Bei Weinflaschen wird so auch der Druck beim Einsetzen des Korkens ausgeglichen. Die Wölbung ist also kein Trick, sondern Schutz für Flasche, Dose und Küchentisch.

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2: Am Nachmittag zeigt sich häufiger die Sonne bei 20 bis 23 Grad. In der Nacht ziehen von den Niederlanden dickere Wolken rüber, die hin und wieder etwas Regen bringen können. Auch morgen ist es recht wechselhaft mit mehr Wolkenlücken am Nachmittag. Die Werte dann 17 bis 20 Grad.
3: Jetzt das Aktuellste aus der Antenne NRW Verkehrszentrale. Vorsicht auf der A1 Kölner Ring, Köln Richtung Euskirchen zwischen Köln-Bocklemünd und dem Kreuz Köln-West. Da ist eine ungesicherte Unfallstelle. Auch auf der A3 Köln Richtung Frankfurt zwischen Lohmar und dem Kreuz Bonn-Siegburg hat es mit mehreren Fahrzeugen gekracht. Dort ist noch nichts abgesichert und ihr müsst eine Rettungsgasse bilden. Auf der A45 Gießen Richtung Hagen zwischen Siegen und dem Kreuz Olpe Süd steht ihr wegen Bergungsarbeiten und Unfallaufnahme. Die Strecke ist gesperrt und ihr braucht mindestens 49 Minuten länger. Auf der A3 Köln Richtung Frankfurt zwischen Lohmar und dem Kreuz Bonn-Siegburg geht es ebenfalls nur sehr zäh, plant etwa 25 Minuten mehr ein. Auf der A1 Kölner Ring, Köln Richtung Euskirchen zwischen Köln-Bocklemünd und dem Kreuz Köln-West braucht ihr rund 19 Minuten länger. Und auf der A3 Arnheim Richtung Köln zwischen dem Kreuz Oberhausen und dem Kreuz Oberhausen-West stockt es nach einem Unfall. Hier werdet ihr an der Stelle vorbeigeführt. Habt ihr mehr entdeckt, dann gebt gern Bescheid per WhatsApp an die 0160 339 7000.
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0: Queen bei Antenne NRW. Schön, dass ihr da seid und jetzt geht's ab ins Kino. Ist nämlich diese Woche wieder ein neuer Film erschienen. Normalerweise düsen Kurierfahrer durch die Straßen, holen Pakete ab, liefern sie auch ab, Feierabend läuft. Eigentlich, denn wenn das Paket aus einem Biolabor kommt und Resident Evil draufsteht, dann würde ich persönlich die Lieferung vielleicht einfach wieder zurückgeben. Brian tut das natürlich nicht und hat damit ein kleines Problem. Mehr zum heutigen Filmtipp weiß meine Kollegin Dori.
1: Hi, ich habe ein B7. Wo genau soll das denn hin? Hat jemand eine Leber bestellt oder eine Niere oder sowas? Irgendwer?
2: Nee, danke. Bei mir war es die Pizza Salami mit extra Käse. Aber Spaß beiseite. Brian ist Kurierfahrer und hat seinen Arbeitstag eigentlich schon hinter sich. Dachte er zumindest. Und ich kann schon mal so viel spoilern. Manchmal sollte man seinen Job einfach hinschmeißen.
3: Hey, hast du Zeit für noch eine Lieferung?
1: Nein, für heute bin ich fertig.
3: Liegt nicht in der Zone, also doppelte Bezahlung.
1: Oh, kann ich machen.
2: Eine mysteriöse biomedizinische Lieferung. Was soll da schon schiefgehen? Was genau in dem Paket steckt, weiß Brian zunächst selber nicht. Aber ziemlich schnell merkt er, irgendwas stimmt hier ganz gewaltig nicht.
1: Hallo? Ich habe hier einen Notfall. Dürfte ich vielleicht Ihr Telefon benutzen?
4: Hier ist Michelle. Hinterlasst mir eine Nachricht.
1: Hey Babe, es tut mir leid, dass vorhin die Verbindung abgebrochen ist. Es ist was passiert. Und ich kann die Polizei nicht erreichen.
2: Mit jeder Station wird die Sache unheimlicher und Brian merkt, in dieser Lieferung steckt offenbar mehr, als ihm lieb sein dürfte. Was genau dann passiert, wollen wir natürlich nicht spoilern. Nur so viel, aus Paket abliefern und nach Hause wird ein Kampf ums Überleben.
5: Alles, was in dieser Stadt passiert ist, hat sich innerhalb weniger Stunden entwickelt. Du hast keine Ahnung, was du da in den Händen hältst.
2: Resident Evil ist die neue Verfilmung der legendären Survival-Horror-Spiele und kommt von Zack Cregger, dem Regisseur von Weapons. Also düstere Atmosphäre, mysteriöse Experimente und jede Menge Horror. Und falls ihr nach dem Film einen Kurierfahrer seht, der verdächtig nervös aussieht, vielleicht lieber nicht nachfragen.

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1: Ich bin Stefan Schütz.
2: Auf eine friedliche Wiesen!
1: Das größte Volksfest der Welt ist eröffnet, das Münchner Oktoberfest. Auf der Theresienwiese ist um 12 Uhr das erste Fass angestochen worden. Das erste Mal vom neuen Oberbürgermeister Dominik Krause. Zwei Schläge hat er zur Premiere gebraucht. Die erste Maß Bier hat traditionell Bayerns Ministerpräsident Söder bekommen. Tausende Wiesenbesucherinnen und Besucher waren schon am Morgen bei strahlendem Sonnenschein auf die Theresienwiese geströmt. Einen Tag vor den Wahlen in Mecklenburg-Vorpommern und Berlin werben die Parteien noch einmal um Stimmen. In MeckPomm sind heute vor allem AfD und Grüne mit größeren Kundgebungen unterwegs. In Berlin schließen CDU und BSW ihren Wahlkampf ab. Thomas Pleskin berichtet.
3: In Mecklenburg-Vorpommern waren laut ZDF-Politbarometer zuletzt 21% der Befragten unsicher, in Berlin sogar 23%. Im Nordosten liefern sich SPD und AfD ein enges Rennen um Platz 1. Die Grünen müssen um den Einzug in den Landtag bangen. In Berlin liegt die Linke laut Umfragen Kopf an Kopf mit der CDU und das BSW hofft noch auf den Sprung über die 5%-Hürde.
1: Seit Wochen hallt der Ruf durch Deutschland, dass der Spritpreis runter muss. Das soll jetzt passieren, umgeschätzt 17 Cent je Liter ab Oktober bis Jahresende. Denn die Regierung bringt den Tankrabatt zurück. Den Staat kostet das 2,5 Milliarden Euro. Sozialverbände fordern gezieltere Maßnahmen für Haushalte mit geringen Einkommen. Kommen soll noch ein Preisdeckel für Sprit. Der Maximalpreis steht noch nicht fest. Ab dem vierten Spieltag der Fußball-Bundesliga ist die Jagd auf Tabellenführer Bayern München eröffnet. Der Rekordmeister hat gestern mit einem 7:0 gegen Union Berlin vorgelegt. Heute die Spiele Frankfurt-Freiburg, Bremen-Augsburg, Gladbach-Mainz, HSV-Köln und am Abend Stuttgart-Dortmund.
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1: Am Nachmittag zeigt sich häufiger die Sonne bei 20 bis 23 Grad. In der Nacht ziehen von den Niederlanden dickere Wolken rüber, die hin und wieder etwas Regen bringen können. Auch morgen ist es recht wechselhaft mit mehr Wolkenlücken am Nachmittag. Die Werte dann 17 bis 20 Grad.
4: Jetzt das Aktuellste aus der Antenne NRW Verkehrszentrale. Achtung, auf der A3 Arnheim Richtung Oberhausen in Höhe Oberhausen-Holten. Da ist eine Unfallstelle.

0: Stelle noch nicht gesichert, ihr werdet daran vorbeigeführt. Vorsicht, auch im Dreieck Köln-Heumer auf der E40 Köln Richtung Herlen-Aachen in der Überleitung zur A59 Richtung Bonn. Rechts in der Überleitung hat es gekracht, auch hier ist noch nichts abgesichert. Auf der A45 Gießen Richtung Hagen zwischen Siegen-Süd und Freudenberg steht ihr im Stau, wegen Bergungsarbeiten ist gesperrt. Plant mindestens 52 Minuten mehr ein. Auf der A46 Düsseldorf Richtung Heinsberg zwischen Kapellen und Kreuzholz braucht ihr etwa 28 Minuten länger. Habt ihr mehr entdeckt? Dann gebt gern Bescheid per WhatsApp an die 0160 339 7000.
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3: Schönen Samstagmittag, da müsst ihr gleich noch schön in den Supermarkt hechten und noch was holen fürs Wochenende. Ich muss ja ehrlich sagen, ich bin so jemand, ich lasse mich von den roten Schildchen immer verleiten. Ja, ich kaufe, was im Angebot ist, und es gibt sogar eine App, die mir die passenden Rezepte dazu ausspuckt. Mehr dazu hört ihr gleich nach drei Hits. Isaac mit dabei, Blondie und jetzt die Bee Gees. Ich bin Josephine Petzold, schönen Samstag.

0: Schönen Samstag, hier ist Antenne NR. Ich bin so ein klassischer, ich guck mal, was im Angebot ist, Käufer. Ja, also ich habe keinen Plan, was es zu essen gibt. Da lasse ich mich ganz von den roten Schildchen inspirieren. Und passend zu diesem, meinem Kaufverhalten, gibt es eine App, die heißt Sparchef. Entwickler Philipp Busch hat uns erklärt, wie das Ganze funktioniert.
1: Das ist eigentlich ziemlich einfach. Du sagst der App, in welchen Supermärkten du regelmäßig einkaufen gehst. Dann sagst du noch ein paar Ecken und Kanten, die du der App mitgehst. Wie zum Beispiel, möchte ich jetzt vegetarisch kochen, und dann geht es eigentlich schon los, und unsere KI erstellt ja dann automatisch basierend auf den Angeboten in diesen Supermärkten, die du gewählt hast, geeignete Rezepte für dich.
0: Ja, also man gibt an, wo man einkauft. Die App, die weiß dann dank KI, was da im Angebot ist, und haut dir dann ein Rezept dazu raus. Das ist auch gar nicht so unpraktisch, oder? Könnt ihr ja mal probieren, wenn ihr wollt. Und als Nachtisch lasst ihr euch natürlich die besten Hits schmecken. Guten Appetit! Yeah.

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1: Am Nachmittag zeigt sich häufiger die Sonne bei 20 bis 23 Grad. In der Nacht ziehen von den Niederlanden dickere Wolken rüber, die hin und wieder etwas Regen bringen können. Auch morgen ist es recht wechselhaft mit mehr Wolkenlücken am Nachmittag. Die Werte dann 17 bis 20 Grad.
2: Jetzt das Aktuellste aus der Antenne NRW Verkehrszentrale. Achtung, auf der A3 Arnheim Richtung Oberhausen in Höhe Oberhausen-Holten. Da ist eine Unfallstelle noch nicht gesichert, ihr werdet daran vorbeigeführt. Vorsicht, auch im Dreieck Köln-Heumer auf der E40 Köln Richtung Herlen-Aachen in der Überleitung zur A59 Richtung Bonn. Rechts in der Überleitung hat es gekracht, auch hier ist noch nichts abgesichert. Auf der A45 Gießen Richtung Hagen zwischen Siegen Süd und Freudenberg steht ihr im Stau, wegen Bergungsarbeiten ist gesperrt. Plant mindestens 52 Minuten mehr ein. Auf der A46 Düsseldorf Richtung Heinsberg zwischen Kapellen und Kreuzholz braucht ihr etwa 28 Minuten länger. Habt ihr mehr entdeckt? Dann gebt gern Bescheid per WhatsApp an die 0160 339 7000.

0: Der gute Laune-Garant Hansen mit Bob hier bei Antenne NRW. Schönen Samstagmittag. Im Büro, in der Uni, privat zu Hause, in der Freizeit am Handy. Ja, wir tippen jeden Tag auf Tastaturen rum, aber anstatt ABC startet alles mit QWERTZ. Wieso eigentlich? Wieso sind die Buchstaben auf der Tastatur nicht alphabetisch angeordnet? Darüber hat sich meine Kollegin Pia Wegner informiert.
1: Die Reihenfolge stammt noch von der Schreibmaschine. Bei den ersten Modellen waren die Buchstaben da tatsächlich noch alphabetisch angeordnet. Das Problem war, beim schnellen Tippen haben sich die kleinen Hebel im Inneren der Maschine verhakt, weil sie einfach zu nah beieinander lagen. Der Amerikaner Christopher Scholes ordnete die Buchstaben deshalb neu an, sodass häufige Buchstabenkombinationen weiter auseinander waren. So entstand dann die QWERTY-Tastatur. In Deutschland wurde daraus QWERTZ, also mit einem vertauschten Y und Z. Als später Computer kamen, blieb die Anordnung dann einfach erhalten. Und zwar deswegen, damit sich nicht alle neu gewöhnen mussten.
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1: Ich bin Dominik Schweiger. Verbraucherschützer und Sozialverbände kritisieren das geplante Entlastungspaket gegen hohe Spritpreise. Ihr Vorwurf, der Tankrabatt sei nicht zielgenau genug und helfe nur kurzfristig. Ab Oktober sollen Energie- und Umsatzsteuer auf Benzin und Diesel um 17 Cent pro Liter sinken. Spätestens Anfang 2027 soll außerdem ein zeitlich begrenzter Spritpreisdeckel kommen. Die Kritiker fordern stattdessen gezielte Hilfen für kleine und mittlere Einkommen. Das Münchner Oktoberfest ist offiziell eröffnet. Dieses Jahr zum ersten Mal durch den neuen Oberbürgermeister Dominik Krause. Joshua Heise fasst zusammen.
2: Auf eine friedliche Wiesen!
3: Oberbürgermeister Krause hat den Anstich mit zwei Schlägen geschafft und kann sich damit zufrieden zeigen. Genau hingeguckt wurde freilich auch bei der Übergabe der ersten Mass an Ministerpräsident Söder. Der ist den Grünen bekanntlich ja nicht so grün. Heute aber gemeinsames Lächeln, ganz nach dem Motto: Auf eine friedliche Wiesen.
1: US-Präsident Trump hat mehreren Medien Hausverbot im Weißen Haus erteilt. Die Fernsehsender CNN und MS Now sowie die Plattform Politico dürfen nicht mehr an Presseveranstaltungen der Regierung teilnehmen. Das hat Trump aus seiner Plattform Truth Social mitgeteilt. Sein Vorwurf, die Medien würden Lügen über ihn verbreiten. Beobachter sagen, vor Gericht kann das Verbot keinen Bestand haben. Nach dem deutlichen 7:0-Sieg der Bayern gegen Union Berlin zum Auftakt des vierten Spieltags geht's heute weiter in der Fußball-Bundesliga. Freiburg möchte mit einem Sieg auswärts in Frankfurt zurück auf Tabellenplatz 1. Die anderen Spiele um 15.30 Uhr, Bremen-Augsburg, Gladbach-Mainz, HSV-Köln und um 18.30 Uhr dann Stuttgart gegen Dortmund.
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1: Inzwischen zeigt sich häufiger die Sonne bei 20 bis 23 Grad. Nachts ziehen von den Niederlanden dickere Wolken rüber, die hin und wieder ein bisschen Regen mit dabei haben. Auch morgen ist es recht wechselhaft mit mehr Wolkenlücken. Am Nachmittag die Werte 17 bis 20 Grad.

0: Jetzt das Aktuellste aus der Antenne NRW Verkehrszentrale. Vorsicht auf der A43 Recklinghausen Richtung Münster zwischen Kreuzmal Nord und Haltern. Da ist eine Unfallstelle noch nicht gesichert, Rettungsfahrzeuge sind im Einsatz. Auch auf der A3 Frankfurt Richtung Oberhausen zwischen Kreuz Köln Ost und Kreuz Leverkusen hat es gekracht. Dort ist noch nicht alles abgesichert und die Strecke ist blockiert. Auf der A3 Frankfurt Richtung Oberhausen zwischen Kreuz Köln Ost und Kreuz Leverkusen braucht ihr mindestens eine Stunde länger. Auf der A61 Mönchengladbach Richtung Koblenz zwischen Anschlussstelle Miel und Auffahrt Grafschaft Ringen plant etwa 20 Minuten mehr ein. Auf der A46 Düsseldorf Richtung Heinsberg zwischen Anschlussstelle Kapellen und Dreieck Mönchengladbach-Wanloh dauert es ungefähr 17 Minuten länger. Habt ihr mehr entdeckt? Dann gebt gern Bescheid per WhatsApp an die 0160 339 7000.
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3: Preissturz auf den Campingplätzen in NRW und damit einen schönen Samstagmittag. Toll, dass wir den zusammen verbringen. Vielleicht seid ihr ja gerade sogar schon auf dem Campingplatz, dann viele Grüße. Wenn ihr aber noch plant, vielleicht diesen Herbst campen zu gehen, dann ist jetzt die beste Zeit. Mehr dazu hört ihr in etwa 10 Minuten nach ein paar der besten Hits aller Zeiten. Sophie B. Hawkins, Nico Santos und jetzt Taylor Dane mit Tell It To My Heart. Mein Name ist Josephine Petzold. Schönen Mittag.

0: Entspannt geht es durch den Samstagmittag hier mit uns mit Antenne NRW. Gute Nachrichten für alle Camper. Ja, wer im Herbst nämlich Lust auf Camping hat, der kann in NRW ordentlich sparen. Für eine Familie mit zwei Erwachsenen und einem Kind kostet die Nacht auf dem Campingplatz jetzt im Schnitt etwa 36 Euro. Im Sommer waren es noch rund 40 Euro. Ja, das klingt jetzt nicht viel, aber es läppert sich über die Dauer. Heißt also, eine ganze Woche Camping gibt es jetzt rein rechnerisch für ungefähr 250 Tacken. Und plötzlich wird doch der Herbsturlaub mit Wohnwagen ziemlich interessant, oder? Noch günstiger wird es übrigens in Schleswig-Holstein, in Thüringen oder auch in Mecklenburg-Vorpommern. Da liegen die Preise teilweise nur knapp über 30 Euro pro Nacht. Und auch im europäischen Ausland, da purzeln die Preise jetzt nach dem Sommer. In Kroatien, da kostet Camping in der Nebensaison jetzt im Schnitt sogar weniger als die Hälfte, wie es in der Hochsaison gekostet hat. Also, wer noch Urlaub übrig hat, der könnte jetzt genau den richtigen Moment erwischen. Weniger Trubel, weniger Kohle und vielleicht ja trotzdem ein bisschen Sonne. 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
1: Inzwischen zeigt sich häufiger die Sonne bei 20 bis 23 Grad. Nachts ziehen von den Niederlanden dickere Wolken rüber, die hin und wieder ein bisschen Regen mit dabei haben. Auch morgen ist es recht wechselhaft mit mehr Wolkenlücken. Am Nachmittag die Werte 17 bis 20 Grad.
2: Jetzt das Aktuellste aus der Antenne NRW Verkehrszentrale. Vorsicht auf der A43 Recklinghausen Richtung Münster zwischen Kreuzmal Nord und Haltern. Da ist eine Unfallstelle noch nicht gesichert, Rettungsfahrzeuge sind im Einsatz. Auch auf der A3 Frankfurt Richtung Oberhausen zwischen Kreuz Köln Ost und Kreuz Leverkusen hat es gekracht. Dort ist noch nicht alles abgesichert und die Strecke ist blockiert. Auf der A3 Frankfurt Richtung Oberhausen zwischen Kreuz Köln Ost und Kreuz Leverkusen braucht ihr mindestens eine Stunde länger. Auf der A61 Mönchengladbach Richtung Koblenz zwischen Anschlussstelle Miel und Auffahrt Grafschaft Ringen plant etwa 20 Minuten mehr ein. Auf der A46 Düsseldorf Richtung Heinsberg zwischen Anschlussstelle Kapellen und Dreieck Mönchengladbach-Wanloh dauert es ungefähr 17 Minuten länger. Habt ihr mehr entdeckt, dann gebt gern Bescheid per WhatsApp an die 0160 339 7000.
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1: 19. September 1991. Roxette sind mit The Big L neu in den Charts. Die Nummer gehört zu den Songs auf Roxettes Erfolgalbum Joyride. Hier geht's um das, was wohl jeder wenigstens einmal erleben will. Die ganz, ganz große Liebe, die einen völlig verrückt im Kopf macht. Roxette-Sänger Pierre Gasly beschreibt die Frau, von der er singt, als ein Wunder, als das Wasser und die Luft, die er braucht zum Überleben. Marie Frederiksen singt im Song immer wieder von dem ganz bestimmten Ausdruck in seinem Gesicht, wenn er von dieser bestimmten Person spricht. Heillos romantisch, dieser Song. Und bei dieser Nummer hat Europa den USA auch was voraus. Es gibt zwar einen kleinen Remix von The Big L auf ein paar verschiedenen Versionen der Single-CD, Roxette bringt den Song dort aber nie wirklich raus. Und so können wir dieses kleine Stück Roxette ganz für uns alleine genießen, bis das Internet den Song irgendwann nach Amerika bringt. Aber das steht auf einem anderen Blatt.

0: Jetzt am Sonntag reisen wir in der Happy Holiday Reisesendung nach Atlantic City. Ich bin Dieter Döring und ich freue mich, den Urlaubsort an der Atlantikküste in New Jersey vorzustellen. Eike Knall war für uns unterwegs und sagt, Atlantic City ist für viele Casinos, breite Strände, den berühmten Boardwalk, die Strandpromenade, die zahlreichen glamourösen Hochhaushotels und Nachtclubs bekannt. 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
1: Ich bin Dominik Schweiger. Es wird einen neuen Tankrabatt geben und der soll bis Ende des Jahres gelten. Das hat die Bundesregierung unter Kanzler Merz beschlossen. Eine solche Maßnahme sei bereits seit Wochenbeginn im Gespräch gewesen, so Merz. Der hat dazu bei Instagram gesagt:
2: Wir haben heute, 3 Tage später, mit der Bundesregierung, mit den Ländern, mit den Bundestagsfraktionen der Koalition entschieden, dass wir zum 1. Oktober 2026 jeden Liter Sprit, Benzin und Diesel um ungefähr 17 Cent pro Liter reduzieren können.
1: Nächstem Jahr soll es außerdem einen Spritpreisdeckel geben, der sich am Ölpreis orientiert. Im Streit um Corona-Masken im Wert von rund 500 Millionen Euro geht ein Hamburger Textilhändler in Berufung. Er sieht in E-Mails des damaligen Gesundheitsministers Spahn einen verbindlichen Kaufvertrag. Das Landgericht Köln wertete sie dagegen nur als Interessensbekundung und wies die Klage ab. Jetzt entscheidet das Oberlandesgericht Köln. Kalifornien prüft eine Art Notschalter für außer Kontrolle geratene KI-Systeme. Gouverneur Newsom hat dazu Sicherheitspläne in Auftrag gegeben. Unterdessen wurde bekannt, dass Googles KI Gemini bei Tests selbstständig in fremde Computersysteme eingedrungen ist. Schaden entstand laut Google nicht, die KI habe den Angriff selbst beendet. Forscher haben in den bolivianischen Anden eine neue Katzenart entdeckt. Die gefleckte Raubkatze trägt den Namen Leopardus tilcayo und ist mit rund 46 cm etwas kleiner als eine gewöhnliche Hauskatze. Sie gehört zur Gattung der südamerikanischen Tigerkatzen und lebt in etwa 1500 Metern Höhe. Zuletzt war vor rund 100 Jahren eine neue Katzenart entdeckt worden.
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1: Inzwischen zeigt sich häufiger die Sonne bei 20 bis 23 Grad. Nachts ziehen von den Niederlanden dickere Wolken rüber, die hin und wieder ein bisschen Regen mit dabei haben. Auch morgen ist es recht wechselhaft mit mehr Wolkenlücken. Am Nachmittag die Werte 17 bis 20 Grad.
3: Jetzt das Aktuellste aus der Antenne NRW Verkehrszentrale. Achtung, auf der A3 Frankfurt Richtung Oberhausen zwischen Kreuz Köln Ost und Kreuz Leverkusen, da hat es gekracht, der Bereich ist noch nicht gesichert. Die Strecke ist blockiert, Rettungsfahrzeuge sind im Einsatz. Auch auf der A43 Recklinghausen Richtung Münster zwischen Kreuz Mahl Nord und Haltern ist nach einem Unfall noch nichts abgesichert.

0: gesichert. Rettungsfahrzeuge sind auch hier unterwegs, fahrt langsam ran. Auf der A3 Frankfurt Richtung Oberhausen zwischen Kreuz Köln-Ost und Kreuz Leverkusen braucht ihr wegen des Unfalls mindestens 60 Minuten länger. Auf der A45 Gießen Richtung Hagen zwischen Anschlussstelle Siegen Süd und Anschlussstelle Freudenberg ist wegen Bergungsarbeiten gesperrt, plant mindestens 53 Minuten mehr ein. Auf dem A1 Kölner Ring Euskirchen Richtung Dortmund zwischen Anschlussstelle Köln-Löwenich und Kreuz Leverkusen-West braucht ihr etwa 22 Minuten länger. Habt ihr mehr entdeckt? Dann gebt gern Bescheid per WhatsApp an die 0160 339 7000.
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3: Kurz nach drei einen schönen Samstagnachmittag wünsche ich euch. Ich hoffe, ihr habt eine fantastische Zeit. Das geht ja aber auch nur, oder? Hier mit Antenne NRW und den besten Hits aller Zeiten im Ohr. Teddy Swims, Sniffen the Tears und jetzt Jennifer Page. Und dann kümmern wir uns mal um eine Krankheit, die ganz, ganz lange bei ganz, ganz vielen ganz, ganz unerkannt geblieben ist. ADHS. Ich habe vor kurzem mit jemandem gesprochen, der hat das jetzt erst im Alter von 55 Jahren diagnostiziert bekommen. Und auch in NRW gehen die ADHS-Diagnosen gerade durch die Decke. Warum das so ist, erfahrt ihr gleich. Ich bin Josephine Petzold. Schönen Samstag.

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1: ADHS, das hat's bei uns früher nicht gegeben. Ja, die Kinder, die sollen einfach mal weniger am Handy hängen, dann klappt's auch wieder mit der Konzentration. Ach, solche Sprüche, die kennt ihr wahrscheinlich auch. Ja, nur ganz so einfach ist es nicht. Denn nur weil ADHS früher nicht so häufig diagnostiziert wurde, heißt das natürlich nicht, dass es die Störung damals nicht auch schon gab. Sie wurde möglicherweise einfach nicht erkannt. Eine neue Auswertung für NRW, die zeigt jetzt, immer mehr Kinder und Jugendliche bekommen erstmals eine ADHS-Diagnose. Und besonders interessant, Mädchen, die holen die Diagnose jetzt immer häufiger. Experten vermuten unter anderem deswegen, weil ADHS bei Mädchen lange leichter übersehen wurde, weil die nämlich nicht immer typische starke Hyperaktivität haben, sondern eher Probleme mit Aufmerksamkeit und Konzentration. Also, woran können Eltern merken, dass vielleicht mehr dahinter steckt als einfach nur, naja, ein verträumtes, unruhiges oder manchmal chaotisches Kind? Zum Beispiel, wenn Unaufmerksamkeit oder starke Impulsivität oder innere oder äußere Unruhe über längere Zeit auffallen und den Alltag in Schule, Familie, Freundeskreis wirklich beeinträchtigen. Aber das allein ist natürlich noch keine Diagnose. Wenn ihr euch Sorgen macht, ist der erste Schritt die Kinder- und Jugendärztin oder der Kinder- und Jugendpsychiater. Dort kann dann fachlich abgeklärt werden, was wirklich dahinter steckt. Und wer erstmal seriös nachlesen möchte, das geht zum Beispiel auf kindergesundheit-info.de. Da gibt es eine kostenlose ausführliche Broschüre zu ADHS mit Infos zu Symptomen, Diagnosen und Behandlung.
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1: Inzwischen zeigt sich häufiger die Sonne bei 20 bis 23 Grad. Nachts ziehen von den Niederlanden dickere Wolken rüber, die hin und wieder ein bisschen Regen mit dabei haben. Auch morgen ist es recht wechselhaft mit mehr Wolkenlücken. Am Nachmittag die Werte 17 bis 20 Grad.
2: Jetzt das Aktuellste aus der Antenne NRW Verkehrszentrale. Achtung, auf der A3 Frankfurt Richtung Oberhausen zwischen Kreuz Köln-Ost und Kreuz Leverkusen. Da hat es gekracht, der Bereich ist noch nicht gesichert. Die Strecke ist blockiert, Rettungsfahrzeuge sind im Einsatz. Auch auf der A43 Recklinghausen Richtung Münster zwischen Kreuz Mahl Nord und Haltern ist nach einem Unfall noch nichts abgesichert. Rettungsfahrzeuge sind auch hier unterwegs, fahrt langsam ran. Auf der A3 Frankfurt Richtung Oberhausen zwischen Kreuz Köln-Ost und Kreuz Leverkusen braucht ihr wegen des Unfalls mindestens 60 Minuten länger. Auf der A45 Gießen Richtung Hagen zwischen Anschlussstelle Siegen Süd und Anschlussstelle Freudenberg ist wegen Bergungsarbeiten gesperrt, plant mindestens 53 Minuten mehr ein. Auf dem A1 Kölner Ring, Euskirchen Richtung Dortmund, zwischen Anschlussstelle Köln-Löwenich und Kreuz Leverkusen-West braucht ihr etwa 22 Minuten länger. Habt ihr mehr entdeckt? Dann gebt gern Bescheid per WhatsApp an die 0160 339 7000.
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Fantastischer Song von Texas Summer Sun. Hier ist Antenne NRW. Schönen Samstag. Einsamkeit kann mitten in einer vollen Großstadt passieren, vielleicht sogar da mehr. Und genau da will Essen jetzt aber gegensteuern, also die Stadt Essen. Ja, die Stadt hat deshalb eine Charta gegen Einsamkeit beschlossen, die heute auch NRW-Ministerpräsident Hendrik Wüst unterschreiben soll. Die Idee dahinter: Einsamkeit soll kein Tabuthema bleiben, sondern eben eine feste Aufgabe der Stadt- und Sozialpolitik werden. Geplant sind unter anderem Begegnungsräume, in denen eben Menschen ganz unkompliziert andere Leute kennenlernen können. Dabei sollen auch Vereine, Initiativen, Kirchen und Sozialverbände mit ins Boot geholt werden, also Orte und Angebote, die schon da sind. Angestoßen wurde das Ganze übrigens vor knapp einem Jahr bei einem Fachtag mit mehr als 100 Fachleuten. So, und jetzt soll aus den Ideen ganz konkret mehr Miteinander in Essen werden. Schöne Idee, oder?

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1: Ich bin Dominik Schweiger. Nach Claude und ChatGPT ist nun auch Googles KI Gemini bei Sicherheitstests aus Versehen aus der Testumgebung ausgebrochen und in fremde Systeme eingedrungen. Kalifornien prüft deswegen jetzt eine Art Notschalter für außer Kontrolle geratene KIs. Thomas Bleskin berichtet.
2: Konkret geht es um 3 Vorfälle aus dem Mai. In einem Fall erriet Gemini Passwörter, um Zugang zu einem geschützten System zu bekommen. In 2 weiteren fand die KI Zugangsdaten für eine Datenbank. Nach Angaben von Google entstand dabei kein Schaden. Die KI habe die Angriffe beendet, sobald sie erkannte, dass es sich nicht um Testsysteme, sondern echte Unternehmensrechner handelte.
1: Spediteure und Landwirte begrüßen den geplanten Tankrabatt von 17 Cent pro Liter. Die geringeren Kraftstoffkosten könnten die Betriebe spürbar entlasten, erklärten ihre Verbände. Kritik kommt dagegen aus der Opposition. Die Hilfe sei zu wenig zielgerichtet und könnte teilweise bei den Mineralölkonzernen landen. Der Tankrabatt soll ab Oktober gelten. Zum Jahreswechsel ist außerdem eine Spritpreisbremse geplant. Das 191. Münchner Oktoberfest ist eröffnet. Oberbürgermeister Dominik Krause hat bei seiner Anstichpremiere 2 Schläge gebraucht und die erste Maß traditionell an Ministerpräsident Söder überreicht. Danach durfte auch in den Festzelten ausgeschenkt werden. Nach den Problemen letztes Jahr wurde das Sicherheitskonzept verschärft. Unter anderem überwachen mehr Kameras die Besucherströme. Zum Fußball. Der erste FC Nürnberg hat in der 2. Bundesliga mit 1:0 beim Karlsruher SC gewonnen und damit vorerst die Tabellenführung übernommen. Kaiserslautern besiegte Braunschweig ebenfalls mit 1:0. Kiel und Osnabrück trennten sich 1:1 unentschieden. In der Bundesliga ist der FC Augsburg später bei Werder Bremen zu Gast.
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1: So langsam ziehen von den Niederlanden her dickere Wolken zu uns nach NRW und die haben auch hin und wieder etwas Regen mit dabei. Morgen ist es recht wechselhaft mit mehr Wolkenlücken am Nachmittag. Die Werte 17 bis 20 Grad.
3: Jetzt das Aktuellste aus der Antenne NRW Verkehrszentrale. A43 Recklinghausen Richtung Münster zwischen Kreuzmal Nord und Haltern. Achtung, da ist eine ungesicherte Unfallstelle. Rettungsfahrzeuge sind im Einsatz. Auf der A31 Gronau Richtung Oberhausen zwischen Gronau-Ochtrup und Lechten-Ahaus nach einem Unfall die Fahrbahn gesperrt. Bitte Rettungsgasse bilden. Auf der A45 Gießen Richtung Hagen zwischen Siegen und Freudenberg steht ihr wegen Bergungsarbeiten und Unfallaufnahme. Da ist gesperrt. Plant etwa 51 Minuten mehr ein. Auf der A3 Frankfurt Richtung Oberhausen zwischen Kreuz Köln Ost und Kreuz Leverkusen geht kaum etwas voran. Ihr braucht mindestens 50 Minuten länger. Auf der A31 Gronau Richtung Oberhausen zwischen Gronau

0: Bochtrupp und Lechten-Ahaus kommt ihr ebenfalls kaum durch. Das dauert rund 15 Minuten länger. Habt ihr mehr entdeckt, dann gebt gern Bescheid per WhatsApp an die 0160 339 7000.
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3: Kurz nach vier haben wir schon. Einen wunderschönen Samstagnachmittag wünsche ich euch. Ich habe die besten Hits aller Zeiten, damit euer Samstag noch schöner wird. Maxi Priest, Leonie und Gazebo stehen in den Startlöchern. Und danach kümmern wir uns mal um unseren Urlaub im nächsten Jahr. Denn auch da stehen wieder Brückentage an. Aber nicht jeder Brückentag ist sinnvoll, wie ihr das meiste rausholt. Das erfahrt ihr gleich. Ich bin Josephine Petzold. Schönen Nachmittag.

0: Ja, schön, dass ihr da seid. Hier ist Antenne NRW. Einen schönen Samstag euch. So, nach dem Urlaub ist vor dem Urlaub. Ja, wir können ja schon mal zusammen planen, was das nächste Jahr so hergibt. Meine Kollegin aus der Antenne NRW-Redaktion, Julia Wasselkopf, die weiß, wie die Brückentage im nächsten Jahr liegen. Hallo Julia.
1: Hallo.
0: Ja, dann sag mal, wie gut meint es denn 2027 so ganz insgesamt mit uns Urlaubern?
1: Ja, da hat es wirklich schon bessere Jahre gegeben. Gleich 4 Feiertage liegen für Beschäftigte mit klassischer Montag- bis Freitagwoche. Ziemlich ungünstig am Wochenende. Der 1. Mai, der Tag der deutschen Einheit und beide Weihnachtsfeiertage. Aber mit geschickter Planung lässt sich trotzdem einiges rausholen. Wer die besten Brückentage kombiniert, kann aus 26 Urlaubstagen insgesamt bis zu 53 freie Tage machen.
0: Und wann lohnt es sich besonders, Urlaubstage einzusetzen?
1: Ja, besonders lohnt es sich rund ums Osterwochenende. Wer vom 22. bis 25. März und vom 30. März bis 2. April 8 Tage Urlaub nimmt, hat insgesamt 16 Tage am Stück frei. Noch besser wird der Mai. Christi Himmelfahrt ist am Donnerstag, 6. Mai, Pfingstmontag am 17. Mai. Wer die Arbeitstage geschickt kombiniert, kann mit 13 Urlaubstagen vom 1. bis 23. Mai ganze 23 Tage frei machen. Für einen Kurztrip reicht rund um Christi Himmelfahrt sogar ein einziger Urlaubstag für 4 freie Tage.
0: Wann können wir uns denn die große Brückentagplanung eher sparen?
1: Ja, vor allem an Weihnachten 2027. Da fällt der erste Weihnachtsfeiertag auf einen Samstag, der zweite auf einen Sonntag, also sehr ungünstig. Ähnlich ärgerlich sind der 1. Mai am Samstag und der 3. Oktober am Sonntag. Wer also schon jetzt den Urlaubskalender zückt, sollte seine wertvollen Urlaubstage lieber rund um Ostern, Christi Himmelfahrt oder Pfingsten einplanen.
0: Also Kalender nächstes Jahr aufschlagen. Vorfreude kostet ja schließlich noch keinen Urlaubstag. Ich danke dir, Julia.
1: Bitte gerne.
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1: So langsam ziehen von den Niederlanden her dickere Wolken zu uns nach NRW und die haben auch hin und wieder etwas Regen mit dabei. Morgen ist es recht wechselhaft mit mehr Wolkenlücken am Nachmittag. Die Werte 17 bis 20 Grad.
2: Jetzt das Aktuellste aus der Antenne NRW Verkehrszentrale. A43 Recklinghausen Richtung Münster zwischen Kreuzmal Nord und Haltern. Achtung, da ist eine ungesicherte Unfallstelle. Rettungsfahrzeuge sind im Einsatz. Auf der A31 Gronau Richtung Oberhausen zwischen Gronau-Ochtrup und Lechten-Ahaus nach einem Unfall die Fahrbahn gesperrt. Bitte Rettungsgasse bilden. Auf der A45 Gießen Richtung Hagen zwischen Siegen und Freudenberg steht ihr wegen Bergungsarbeiten und Unfallaufnahme. Da ist gesperrt. Plant etwa 51 Minuten mehr ein. Auf der A3 Frankfurt Richtung Oberhausen zwischen Kreuz Köln-Ost und Kreuz Leverkusen geht kaum etwas voran. Ihr braucht mindestens 50 Minuten länger. Auf der A31 Gronau Richtung Oberhausen zwischen Gronau-Ochtrup und Lechten-Ahaus kommt ihr ebenfalls kaum durch. Das dauert rund 15 Minuten länger. Habt ihr mehr entdeckt, dann gebt gern Bescheid per WhatsApp an die 0160 339 7000.

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0: Die Steve Miller Band war das hier am Samstag bei Antenne NRW. Schön, dass ihr da seid. 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
1: Ich bin Dominik Schweiger.
2: 2 Wochen ist die Landtagswahl in Sachsen-Anhalt mit dem Sieg der AfD her. Morgen wird in Mecklenburg-Vorpommern und Berlin gewählt. Die Ergebnisse dürften auch für die Zukunft von Kanzler Merz und der schwarz-roten Koalition wichtig sein. David Riemer berichtet.
3: Nach dem Wahlkampf stellen sich die Parteien die Frage, konnten wir die noch zahlreichen unentschlossenen Wähler erreichen? Laut letzter Umfragen waren sich sowohl in Mecklenburg-Vorpommern als auch in Berlin über 20% noch nicht sicher, wen sie morgen wählen wollen. Wegen der hohen Spritpreise hat sich Kanzler Merz mit seiner Bundesregierung auf den letzten Drücker mit den Ländern auf einen Tankrabatt verständigt. Ob der CDU das den erhofften Auftrieb bringt, bleibt abzuwarten.
2: Verbraucherschützer und Sozialverbände kritisieren das geplante Entlastungspaket gegen hohe Spritpreise. Ihr Vorwurf, der Tankrabatt sei nicht zielgenau genug und helfe nur kurzfristig. Ab Oktober sollen Energie- und Umsatzsteuer auf Benzin und Diesel um 17 Cent pro Liter sinken. Spätestens Anfang 2027 soll außerdem ein zeitlich begrenzter Spritpreisdeckel kommen. Die Kritiker fordern stattdessen gezielte Hilfen für kleine und mittlere Einkommen. Kalifornien prüft eine Art Notschalter für außer Kontrolle geratene KI-Systeme. Gouverneur Newsom hat dazu Sicherheitspläne in Auftrag gegeben. Unterdessen wurde bekannt, dass Googles KI Gemini bei Tests selbstständig in fremde Computersysteme eingedrungen ist. Schaden entstanden ist laut Google nicht, die KI habe den Angriff selbst beendet. Nach der Einigung über Grönland ist noch nicht ganz klar, welche Bedeutung dieses Abkommen eigentlich hat. US-Präsident Trump spricht von einer dauerhaften amerikanischen Kontrolle über die Sicherheit der Insel. Dänemark und Grönland betonen dagegen, ihre Souveränität bleibe unangetastet. Auch in Kraft ist die Vereinbarung noch nicht. Beide Parlamente müssen dem erst zustimmen.
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2: So langsam ziehen von den Niederlanden her dickere Wolken zu uns nach NRW und die haben auch hin und wieder etwas Regen mit dabei. Morgen ist es recht wechselhaft mit mehr Wolkenlücken am Nachmittag, die Werte 17 bis 20 Grad.
4: Jetzt das Aktuellste aus der Antenne NRW Verkehrszentrale. Achtung, auf der A4 Herlen-Aachen Richtung Köln zwischen Köln-Eiffeltor und dem Kreuz Köln-Süd ist nach einem Unfall der rechte Fahrstreifen gesperrt. Die Stelle ist noch nicht gesichert, fahrt da bitte besonders langsam vorbei. Auf der A44 Kassel Richtung Dortmund steht ihr zwischen Kassel-Bad Wilhelmshöhe und Diemelstadt.

0: dauert rund 46 Minuten länger. Auf der A3 Köln Richtung Oberhausen zwischen Köln-Mühlheim und dem Dreieck Langenfeld ist stockender Verkehr. Habt ihr mehr entdeckt, dann gebt gern Bescheid per WhatsApp an die 0160 339 7000.
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3: Na, habt ihr bis jetzt an diesem Wochenende nur rumgegammelt? Ich verurteile euch nicht, das ist schon komplett in Ordnung. Vor allem, wenn ihr dazu Antenne NRW gehört habt, alles super. Ihr habt hier die besten Hits aller Zeiten. Miles Smith gleich, die Gibson Brothers und Ace of Base machen jetzt den Anfang. Aber falls ihr vielleicht doch noch ein bisschen was unternehmen wollt, bleibt dran. Ich habe nämlich gleich noch ein paar Highlights aus NRW, die dieses Wochenende stattfinden. Also wir hören uns gleich. Ich bin Josephine Petzold. Schönen Samstag.

0: Schönen Samstag, hier ist Antenne NRW und ich habe jetzt noch ein paar Veranstaltungstipps für euch dieses Wochenende bei uns in NRW. Wir starten im wunderschönen Münsterland, wo es rund um das NRW-Landgestüt in Warendorf extrem edel wird. Ja, bei den Warendorfer Hengstparaden feiern rund 100 prächtige Pferde das 200-jährige Jubiläum mit atemberaubenden Quadrillen und Kutscherkunst. Wer es lieber musikalisch und ein bisschen wilder mag, der packt die Tanzschuhe ein und düst nach Recklinghausen. Die Recklinghäuser Musiknacht verwandelt nämlich die komplette Altstadt in eine riesige Bühne voller Live-Konzert-Vibes von Jazz bis Rock. Und am Sonntag, da schnappen wir uns die ganze Familie und machen einen Abstecher zum Kölner Severinsviertel. Bei der längste der Schuhen Kölle erwartet euch nämlich kölsche Gemütlichkeit, Live-Musik und jede Menge Leckereien auf dem vielleicht ja sympathischsten Straßenfest des Landes. Also, wo auch immer euer Herz für schlägt, habt ein geniales Wochenende. Ich wünsche euch ganz viel Spaß.
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1: So langsam ziehen von den Niederlanden her dickere Wolken zu uns nach NRW und die haben auch hin und wieder etwas Regen mit dabei. Morgen ist es recht wechselhaft mit mehr Wolkenlücken am Nachmittag. Die Werte 17 bis 20 Grad.
2: Jetzt das Aktuellste aus der Antenne NRW Verkehrszentrale. Achtung, auf der A4 Herlen-Aachen Richtung Köln zwischen Köln-Eiffeltor und dem Kreuz Köln-Süd ist nach einem Unfall der rechte Fahrstreifen gesperrt. Die Stelle ist noch nicht gesichert, fahrt da bitte besonders langsam vorbei. Auf der A44 Kassel Richtung Dortmund steht ihr zwischen Kassel-Bad Wilhelmshöhe und Diemelstadt rund 46 Minuten länger. Auf der A3 Köln Richtung Oberhausen zwischen Köln-Mülheim und dem Dreieck Langenfeld ist stockender Verkehr. Habt ihr mehr entdeckt, dann gebt gern Bescheid per WhatsApp an die 0160 339 7000.
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1: 19. September 2010. Israel Kamakavivo Ole steigt mit Somewhere Over the Rainbow in die Charts ein. Israel Kamakavivo Ole, genannt Is, wird 1959 auf Hawaii geboren. Sein Onkel ist eine hawaiianische Musikerlegende und schon früh beschließt Is, in seine Fußstapfen zu treten. Nur mit seiner Stimme und seiner Ukulele wird er vor allem in den späten Nullerjahren in der ganzen Welt als die Stimme Hawaiis bekannt. Aber die ist er auf den Inseln eigentlich schon viele Jahre vorher. Schon mit 15 gründet er mit seinem Bruder eine Band und bringt damit insgesamt 9 Alben raus. Die Band gewinnt sogar mehrfach den hawaiianischen Musikpreis. Aber Anfang der 90er verlässt Is die Band und macht solo weiter. Und schon 1990 veröffentlicht er seine Version von Somewhere Over the Rainbow. Er mixt den Song mit What a Wonderful World und schafft mit diesem Medley eine ganz eigene und ziemlich verträumte Stimmung. Ende der Nullerjahre schafft es der Song dann irgendwie nach Hollywood und wird in diversen Filmen und Serien eingesetzt. Und dadurch nimmt die Nummer nochmal Fahrt auf und steigt schließlich 2010, also 20 Jahre nach der Veröffentlichung, in mehreren Ländern bis ganz nach oben in den Charts. Nur erleben kann Is diesen Erfolg leider nicht mehr. 1997 stirbt er an Atemnot aufgrund seiner krankhaften Fettsucht. Der Tod des sanften Riesen, wie ihn die Hawaiianer nennen, versetzt die ganze Inselgruppe in Trauer. Was bleibt, ist sein größter Hit: Somewhere Over the Rainbow.

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0: AIS, Thomas Bleskin berichtet.
1: Konkret geht es um drei Vorfälle aus dem Mai. In einem Fall erriet Gemini Passwörter, um Zugang zu einem geschützten System zu bekommen. In zwei weiteren fand die KI Zugangsdaten für eine Datenbank. Nach Angaben von Google entstand dabei kein Schaden. Die KI habe die Angriffe beendet, sobald sie erkannte, dass es sich nicht um Testsysteme, sondern echte Unternehmensrechner handelte.
0: Im Streit um Corona-Masken im Wert von rund einer 500 Millionen Euro geht ein Hamburger Textilhändler in Berufung. Er sieht in E-Mails des damaligen Gesundheitsministers Spahn einen verbindlichen Kaufvertrag. Das Landgericht Köln wertete sie dagegen nur als Interessensbekundung und wies die Klage ab. Jetzt entscheidet das Oberlandesgericht Köln. Spediteure und Landwirte begrüßen den geplanten Tankrabatt von 17 Cent pro Liter. Die geringeren Kraftstoffkosten könnten die Betriebe spürbar entlasten, erklärten ihre Verbände. Kritik kommt dagegen aus der Opposition. Die Hilfe sei zu wenig zielgerichtet und könnte teilweise bei den Mineralölkonzernen landen. Der Tankrabatt soll ab Oktober gelten. Zum Jahreswechsel ist außerdem eine Spritpreisbremse geplant. Für den Sprung zurück an die Tabellenspitze hat es heute für den SC Freiburg nicht gereicht, nach einem 2:2 gegen Eintracht Frankfurt. Die Breisgauer bleiben vorerst auf Rang 2. Der FC Augsburg hat bei Werder Bremen eine 3:2 Niederlage einstecken müssen. Außerdem haben gespielt Mönchengladbach, Mainz 3:4 und HSV Köln 2:1. Um 18.30 Uhr spielen noch Stuttgart und Dortmund.
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0: So langsam ziehen von den Niederlanden her dickere Wolken zu uns nach NRW und die haben auch hin und wieder etwas Regen mit dabei. Morgen ist es recht wechselhaft mit mehr Wolkenlücken am Nachmittag. Die Werte 17 bis 20 Grad.
3: Jetzt das Aktuellste aus der Antenne NRW Verkehrszentrale. Achtung, auf der A4 Olpe Richtung Köln zwischen Reichshofberg Neustadt und Gummersbach. Da steht ein liegengebliebenes Fahrzeug auf dem Standstreifen, Kraftstoff läuft aus und die Richtungsfahrbahn ist blockiert. Ihr werdet abgeleitet und das Stauende kommt direkt hinter einer Kurve. Auf der A1 Köln Richtung Dortmund zwischen dem Kreuz Wuppertal Nord und Gevelsberg braucht ihr mindestens 13 Minuten länger. Auf der A59 Köln Richtung Bonn zwischen Spich und Troisdorf plant etwa 8 Minuten mehr ein. Auf der A4 Olpe Richtung Köln zwischen Gummersbach und Bielstein dauert es ungefähr 6 Minuten länger. Habt ihr mehr entdeckt, dann gebt gern Bescheid per WhatsApp an die 0160 339 7000.
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1: So langsam ziehen von den Niederlanden her dickere Wolken zu uns nach NRW und die haben auch hin und wieder etwas Regen mit dabei. Morgen ist es recht wechselhaft mit mehr Wolkenlücken am Nachmittag. Die Werte 17 bis 20 Grad.
2: Jetzt das Aktuellste aus der Antenne NRW Verkehrszentrale. Achtung, auf der A4 Olpe Richtung Köln zwischen Reichshof-Bergneustadt und Gummersbach. Da steht ein liegengebliebenes Fahrzeug auf dem Standstreifen, Kraftstoff läuft aus und die Richtungsfahrbahn ist blockiert. Ihr werdet abgeleitet und das Stauende kommt direkt hinter einer Kurve. Auf der A1 Köln Richtung Dortmund zwischen dem Kreuz Wuppertal Nord und Gevelsberg braucht ihr mindestens 13 Minuten länger. Auf der A59 Köln Richtung Bonn zwischen Spich und Troisdorf plant etwa 8 Minuten mehr ein. Auf der A4 Olpe Richtung Köln zwischen Gummersbach und Bielstein dauert es ungefähr 6 Minuten länger. Habt ihr mehr entdeckt, dann gebt gern Bescheid per WhatsApp an die 0160 339 7000.

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1: Ich bin Dominik Schweiger. Der geplante Tankrabatt kommt bei Verbraucherschützern, Sozialverbänden und der Opposition im Bundestag nicht so gut an. Das sei nicht zielgenau und helfe nur kurzfristig. Das gleiche gelte für den ab 2027 geplanten Spritpreisdeckel, heißt es. David Riemer berichtet.
2: Bund und Länder wollen das Paket bis zum 1. Oktober umsetzen. Der Tankrabatt soll über eine Senkung der Energiesteuer auf Benzin und Diesel finanziert werden. Dafür sind rund 2,5 Milliarden Euro vorgesehen. Verbraucherschützer und Sozialverbände fordern stattdessen vor allem Hilfen für Haus-

0: NATO. Generalinspekteur Breuer ist zum neuen Vorsitzenden des NATO-Militärausschusses gewählt worden. Er tritt das Amt Mitte kommenden Jahres an und folgt auf den italienischen Admiral Giuseppe Cavo Dragone. Breuer will künftig die militärischen Interessen aller Mitgliedstaaten zusammenführen. Zum Fußball. Der SC Freiburg hat den Sprung zurück an die Tabellenspitze verpasst. Gegen Eintracht Frankfurt kamen die Breisgauer nicht über ein 2:2 hinaus und bleiben Zweiter. Der FC Augsburg verlor bei Werder Bremen mit 2:3, Mainz gewann in Mönchengladbach mit 4:3 und der HSV schlug Köln mit 2:1.
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0: So langsam ziehen von den Niederlanden her dickere Wolken zu uns nach NRW und die haben auch hin und wieder etwas Regen mit dabei. Morgen ist es recht wechselhaft mit mehr Wolkenlücken am Nachmittag, die Werte 17 bis 20 Grad.
2: Jetzt das Aktuellste aus der Antenne NRW Verkehrszentrale. Auf der A1 Köln Richtung Dortmund zwischen dem Kreuz Wuppertal Nord und Gevelsberg braucht ihr 13 Minuten länger. Auf der A61 Venlo Richtung Koblenz zwischen Mönchengladbach Nordpark und Mönchengladbach Güderath plant etwa 11 Minuten mehr ein. Auf der A46 Düsseldorf Richtung Heinsberg zwischen Kapellen und Grevenbruch dauert es 8 Minuten länger. Und auf der A59 Köln Richtung Bonn zwischen Spich und Troisdorf braucht ihr 7 Minuten mehr. Habt ihr mehr entdeckt, dann gebt gern Bescheid per WhatsApp an die 0160 339 7000.
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1: So langsam ziehen von den Niederlanden her dickere Wolken zu uns nach NRW und die haben auch hin und wieder etwas Regen mit dabei. Morgen ist es recht wechselhaft mit mehr Wolkenlücken am Nachmittag. Die Werte 17 bis 20 Grad.
2: Jetzt das Aktuellste aus der Antenne NRW Verkehrszentrale. Auf der A1 Köln Richtung Dortmund zwischen dem Kreuz Wuppertal Nord und Gevelsberg braucht ihr 13 Minuten länger. Auf der A61 Venlo Richtung Koblenz zwischen Mönchengladbach Nordpark und Mönchengladbach Güderath plant etwa 11 Minuten mehr ein. Auf der A46 Düsseldorf Richtung Heinsberg zwischen Kapellen und Grevenbruch dauert es 8 Minuten länger. Und auf der A59 Köln Richtung Bonn zwischen Spich und Troisdorf braucht ihr 7 Minuten mehr. Habt ihr mehr entdeckt, dann gebt gern Bescheid per WhatsApp an die 0160 339 7000.
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1: 19. September 1991. Roxette sind mit The Big L neu in den Charts. Die Nummer gehört zu den Songs auf Roxettes Erfolgalbum Joyride. Hier geht's um das, was wohl jeder wenigstens einmal erleben will. Die ganz, ganz große Liebe, die einen völlig verrückt im Kopf macht. Roxette-Sänger Pierre Gasly beschreibt die Frau, von der er singt, als ein Wunder, als das Wasser und die Luft, die er braucht zum Überleben. Marie Frederiksen singt im Song immer wieder von dem ganz bestimmten Ausdruck in seinem Gesicht, wenn er von dieser bestimmten Person spricht. Heillos romantisch, dieser Song. Und bei dieser Nummer hat Europa den USA auch was voraus. Es gibt zwar einen kleinen Remix von The Big L auf ein paar verschiedenen Versionen der Single-CD, Roxette bringt den Song dort aber nie wirklich raus. Und so können wir dieses kleine Stück Roxette ganz für uns alleine genießen, bis das Internet den Song irgendwann nach Amerika bringt. Aber das steht auf einem anderen Blatt.

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2: Ich bin Dominik Schweiger. Ab Oktober kommt ein neuer Tankrabatt wegen der hohen Spritpreise. 17 Cent weniger pro Liter Benzin oder Diesel. Ab Januar soll außerdem ein vorübergehender Spritpreisdeckel eingeführt werden. An beiden Maßnahmen gibt's Kritik. David Riemer berichtet.
3: Die deutsche Mineralölindustrie ist zwar gesprächsbereit, sieht eine staatliche Preisregulierung aber mit Sorge. Bei rund 14.000 Tankstellen in Deutschland sei sie hochkomplex und mit zusätzlicher Bürokratie verbunden. Ein zu niedriger Preisdeckel könne im schlimmsten Fall die Versorgungssicherheit gefährden, heißt es. Verbraucherschützer, Sozialverbände und die Opposition kritisieren den Tankrabatt als zu wenig zielgenau.
2: Der Handelsverband Deutschland warnt vor negativen Folgen der AfD-Politik für den Einzelhandel. Verbandchef Gent kritisierte im Nachhinein,

0: sprechen von einem Angriff auf die Pressefreiheit. CNN beruft sich auf die US-Verfassung und prüft offenbar rechtliche Schritte. Für den Sprung zurück an die Tabellenspitze hat es heute für den SC Freiburg nicht gereicht, nach einem 2:2 gegen Eintracht Frankfurt. Die Breisgauer bleiben vorerst auf Rang 2. Der FC Augsburg hat bei Werder Bremen eine 3:2 Niederlage einstecken müssen. Außerdem haben gespielt Mönchengladbach Mainz 3:4 und HSV Köln 2:1. Um 18.30 Uhr spielen noch Stuttgart und Dortmund.
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0: So langsam ziehen von den Niederlanden her dickere Wolken zu uns nach NRW und die haben auch hin und wieder etwas Regen mit dabei. Morgen ist es recht wechselhaft mit mehr Wolkenlücken am Nachmittag, die Werte 17 bis 20 Grad.
2: Jetzt das Aktuellste aus der Antenne NRW Verkehrszentrale. Achtung, auf der A553 Bliesheim-Brühl zwischen Kreuz Bliesheim und Brühl Süd. In beiden Richtungen sind Personen auf der Fahrbahn. Auf der A1 Köln Richtung Dortmund zwischen Kreuz Wuppertal Nord und Gewelsberg braucht ihr mindestens 13 Minuten länger. Auf der A61 Mönchengladbach Richtung Koblenz zwischen Rheinbach und Grafschaft Ringen plant mindestens 12 Minuten mehr ein. Auf der A555 Bonn Richtung Köln zwischen Köln-Rodenkirchen und Kreuz Köln Süd nur stockender Verkehr. Habt ihr mehr entdeckt, dann gebt gern Bescheid per WhatsApp an die 0160 339 7000.
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1: So langsam ziehen von den Niederlanden her dickere Wolken zu uns nach NRW und die haben auch hin und wieder etwas Regen mit dabei. Morgen ist es recht wechselhaft mit mehr Wolkenlücken am Nachmittag. Die Werte 17 bis 20 Grad.
2: Jetzt das Aktuellste aus der Antenne NRW Verkehrszentrale. Achtung, auf der A553 Bliesheim-Brühl zwischen Kreuz Bliesheim und Brühl Süd. In beiden Richtungen sind Personen auf der Fahrbahn. Auf der A1 Köln Richtung Dortmund zwischen Kreuz Wuppertal Nord und Gewelsberg braucht ihr mindestens 13 Minuten länger. Auf der A61 Mönchengladbach Richtung Koblenz zwischen Rheinbach und Grafschaft Ringen plant mindestens 12 Minuten mehr ein. Auf der A555 Bonn Richtung Köln zwischen Köln-Rodenkirchen und Kreuz Köln Süd nur stockender Verkehr. Habt ihr mehr entdeckt, dann gebt gern Bescheid per WhatsApp an die 0160 339 7000.
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1: Ich bin Dominik Schweiger. Der geplante Tankrabatt kommt bei Verbraucherschützern, Sozialverbänden und der Opposition im Bundestag nicht so gut an. Das sei nicht zielgenau und helfe nur kurzfristig. Das gleiche gelte für den ab 2027 geplanten Spritpreisdeckel, heißt es. David Riemer berichtet.
2: Bund und Länder wollen das Paket bis zum 1. Oktober umsetzen. Der Tankrabatt soll über eine Senkung der Energiesteuer auf Benzin und Diesel finanziert werden. Dafür sind rund 2,5 Milliarden Euro vorgesehen. Verbraucherschützer und Sozialverbände fordern stattdessen vor allem Hilfen für Haushalte mit kleinen und mittleren Einkommen. Die Linke und die Grünen verlangen außerdem eine Übergewinnsteuer für Mineralölkonzerne.
1: Gesundheitsminister Linnemann will Krankenkassen wieder dazu verpflichten, ihre Versicherten persönlich über Beitragserhöhungen zu informieren. Das könne per App oder schriftlich geschehen, sagte der CDU-Politiker der Rheinischen Post. Die bisherige Informationspflicht per Brief hatte die schwarz-rote Koalition erst kürzlich mit ihrem Sparpaket abgeschafft. Deutschlands ranghöchster Soldat übernimmt einen Spitzenposten bei der NATO. Generalinspekteur Breuer ist

0: 2:0-Führung noch mit 2:3 gegen Bremen. Der HSV holte beim 2:1 gegen Köln die ersten Saisonpunkte. Mainz gewann in Gladbach mit 4:3.
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0: So langsam ziehen von den Niederlanden her dickere Wolken zu uns nach NRW und die haben auch hin und wieder etwas Regen mit dabei. Morgen ist es recht wechselhaft mit mehr Wolkenlücken am Nachmittag. Die Werte 17 bis 20 Grad.
2: Jetzt das Aktuellste aus der Antenne NRW Verkehrszentrale. Achtung, auf der A52 Essen Richtung Düsseldorf zwischen Tiefenbroch und Ratingen, da brennt ein Fahrzeug, die Strecke ist voll gesperrt. Auf der A57 Krefeld Richtung Köln an der Anschlussstelle Köln-Worringen steht ein defektes Fahrzeug, fahrt vorsichtig ran. Auf der A52 Essen Richtung Düsseldorf zwischen Dreieck Breitscheid und Anschlussstelle Ratingen geht fast nichts mehr, plant mindestens 49 Minuten mehr ein. Auf der A1 Köln Richtung Dortmund zwischen Kreuz Wuppertal Nord und Anschlussstelle Gevelsberg braucht ihr rund 14 Minuten länger. Habt ihr mehr entdeckt, dann gebt gern Bescheid per WhatsApp an die 0100 60 339 7000.
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1: So langsam ziehen von den Niederlanden her dickere Wolken zu uns nach NRW und die haben auch hin und wieder etwas Regen mit dabei. Morgen ist es recht wechselhaft mit mehr Wolkenlücken am Nachmittag. Die Werte 17 bis 20 Grad.
2: Jetzt das Aktuellste aus der Antenne NRW Verkehrszentrale. Achtung, auf der A52 Essen Richtung Düsseldorf zwischen Tiefenbroch und Ratingen, da brennt ein Fahrzeug, die Strecke ist voll gesperrt. Auf der A57 Krefeld Richtung Köln an der Anschlussstelle Köln-Worringen steht ein defektes Fahrzeug, fahrt vorsichtig ran. Auf der A52 Essen Richtung Düsseldorf zwischen Dreieck Breitscheid und Anschlussstelle Ratingen geht fast nichts mehr, plant mindestens 49 Minuten mehr ein. Auf der A1 Köln Richtung Dortmund zwischen Kreuz Wuppertal Nord und Anschlussstelle Gevelsberg braucht ihr rund 14 Minuten länger. Habt ihr mehr entdeckt, dann gebt gern Bescheid per WhatsApp an die 0100 60 339 7000.

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1: Ich bin Hendrik Daum. Künftig sollen wir wieder direkt über Beitragserhöhungen von den Krankenkassen informiert werden. Das seien entscheidende Informationen für die Versicherten, so Bundesgesundheitsminister Linnemann in der Rheinischen Post. David Riemer hat die Einzelheiten.
2: Die Pflicht war erst mit dem Sparpaket der schwarz-roten Koalition gestrichen worden, um Bürokratie und Kosten zu sparen. Verbraucherzentralen hatten das scharf kritisiert. Sie warnten, dass Versicherte Beitragserhöhungen zu spät bemerken könnten. Das könnte auch das Sonderkündigungsrecht bei höheren Zusatzbeiträgen aushöhlen, so die Begründung. Der GKV-Spitzenverband wiederum begrüßt eine Information der Versicherten, fordert aber vor allem digitale Wege.
1: Die Bundesregierung plant zum kommenden Jahr ja einen Spritpreisdeckel. Die Mineralölindustrie ist davon eher bedingt begeistert. Man ist eher besorgt. Eine staatliche Preisregulierung sei im deutschen Markt hochkomplex. Das meint der Chef des Verbands Fuels and Energy in der Welt am Sonntag. Wenn ein Preisdeckel zu niedrig angesetzt werde, dann könnte das die Versorgungssicherheit gefährden. Nach der Einigung über Grönland ist noch nicht ganz klar, welche Bedeutung dieses Abkommen hat. US-Präsident Trump spricht von einer dauerhaften amerikanischen Kontrolle über die Sicherheit der Insel. Dänemark und Grönland betonen dagegen, ihre Souveränität bleibe unangetastet. Auch in Kraft ist die Vereinbarung noch nicht. Beide Parlamente müssen noch zustimmen. Zum Fußball. Borussia Dortmund steht nach einem 1:0-Erfolg beim VfB Stuttgart

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1: So langsam ziehen jetzt von den Niederlanden her dickere Wolken zu uns nach NRW. Ja, und die haben auch hin und wieder etwas Regen mit dabei. Auch morgen ist es recht wechselhaft mit mehr Wolkenlücken am Nachmittag. Die Werte 17 bis 20 Grad.
2: Jetzt das Aktuellste aus der Antenne NRW Verkehrszentrale. Achtung, auf der A1 Köln Richtung Euskirchen im Bereich Frechen, da steht ein defektes Fahrzeug. Auch auf der A45 Gießen Richtung Hagen zwischen Olpe und Drolshagen steht ein defektes Fahrzeug. Fahrt vorsichtig ran. Auf der A1 Köln Richtung Dortmund zwischen dem Kreuz Wuppertal Nord und Gevelsberg braucht ihr mindestens 11 Minuten länger. Auf dem A42 Emscher Schnellweg Dortmund Richtung Kamp-Lindfort zwischen Oberhausen Zentrum und Oberhausen Buschhausen ist stockender Verkehr. Habt ihr mehr entdeckt, dann gebt gern Bescheid per WhatsApp an die 0160 339 7000.
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1: So langsam ziehen jetzt von den Niederlanden her dickere Wolken zu uns nach NRW. Ja, und die haben auch hin und wieder etwas Regen mit dabei. Auch morgen ist es recht wechselhaft mit mehr Wolkenlücken am Nachmittag. Die Werte 17 bis 20 Grad.
2: Jetzt das Aktuellste aus der Antenne NRW Verkehrszentrale. Achtung, auf der A1 Köln Richtung Euskirchen im Bereich Frechen, da steht ein defektes Fahrzeug. Auch auf der A45 Gießen Richtung Hagen zwischen Olpe und Drolshagen steht ein defektes Fahrzeug. Fahrt vorsichtig ran. Auf der A1 Köln Richtung Dortmund zwischen dem Kreuz Wuppertal Nord und Gevelsberg braucht ihr mindestens 11 Minuten länger. Auf dem A42 Emscher Schnellweg Dortmund Richtung Kamp-Lindfort zwischen Oberhausen Zentrum und Oberhausen Buschhausen ist stockender Verkehr. Habt ihr mehr entdeckt, dann gebt gern Bescheid per WhatsApp an die 0160 339 7000.
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1: Ich bin Hendrik Daum. Wegen der hohen Spritpreise haben sich Bund und Länder ja auf einen neuen Tankrabatt geeinigt. Ab Oktober soll der Autofahrern eine Entlastung von 17 Cent pro Liter bringen. Und spätestens zum 1. Januar soll außerdem ein vorübergehender Spritpreisdeckel eingeführt werden. Neben Lob dafür gibt's von vielen Seiten aber auch Kritik, wie David Riemer berichtet.
2: Die deutsche Mineralölindustrie ist zwar gesprächsbereit, sieht eine staatliche Preisregulierung aber mit Sorge. Bei rund 14.000 Tankstellen in Deutschland sei sie hochkomplex und mit zusätzlicher Bürokratie verbunden. Ein zu niedriger Preisdeckel könne im schlimmsten Fall die Versorgungssicherheit gefährden, heißt es. Verbraucherschützer, Sozialverbände und die Opposition kritisieren den Tankrabatt als zu wenig zielgenau.
1: Deutschlands ranghöchster Soldat übernimmt einen Spitzenposten bei der NATO. Generalinspekteur Breuer ist zum neuen Vorsitzenden des NATO-Militärausschusses gewählt worden. Er tritt das Amt Mitte kommenden Jahres an und wird künftig die militärischen Interessen aller Mitgliedstaaten zusammenführen. Zum Fußball. Borussia Dortmund steht nach einem 1:0-Erfolg beim VfB Stuttgart an der Tabellenspitze der Bundesliga vor dem FC Bayern. Der BVB hat nach 4 Spieltagen die volle Ausbeute von 12 Punkten. Die weiteren Ergebnisse von heute. Augsburg gab eine 2:0-Führung noch aus der Hand und verlor am Ende 2:3 gegen Bremen. Freiburg musste sich in Frankfurt mit einem 2:2 begnügen. Der HSV holte beim 2:1 gegen Köln die ersten Saisonpunkte und Mainz gewann in Gladbach mit 4:3.
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0: Hall und Hünxe und auch in der Gegenrichtung. Da sind Personen auf der Fahrbahn. Auf der A42 Emscher Schnellweg Dortmund Richtung Kamp-Lindfort zwischen Oberhausen Neue Mitte und Oberhausen Zentrum ist nach einem Unfall der rechte Fahrstreifen noch nicht gesichert. Auf der A44 Mönchengladbach Richtung Aachen zwischen Jülich Ost und Jülich West steht ein defektes Fahrzeug. Auf der A52 Röhrmond Richtung Mönchengladbach zwischen Schwalmtal und Hostert ist die Richtungsfahrbahn wegen eines Unfalls gesperrt, plant mindestens 7 Minuten mehr ein. Habt ihr mehr entdeckt, dann gebt gern Bescheid per WhatsApp an die 0160 339 7000.
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1: So langsam ziehen jetzt von den Niederlanden her dickere Wolken zu uns nach NRW. Ja, und die haben auch hin und wieder etwas Regen mit dabei. Auch morgen ist es recht wechselhaft mit mehr Wolkenlücken am Nachmittag. Die Werte 17 bis 20 Grad.

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1: Ich bin Hendrik Daum. Der Handelsverband Deutschland warnt vor negativen Folgen der AfD-Politik für den Einzelhandel. Verbandschef Gent kritisierte im Nachrichtenportal T-Online vor allem die Forderungen nach einem EU-Austritt, der Rückkehr zur D-Mark und der sogenannten Remigration. Viele Beschäftigte im Handel hätten einen Migrationshintergrund. Ohne sie müssten zahlreiche Geschäfte schließen, so Gent. In Zukunft sollen wir wieder direkt über Beitragserhöhungen von den Krankenkassen informiert werden. Das seien entscheidende Informationen für die Versicherten, so Bundesgesundheitsminister Linnemann in der Rheinischen Post. David Riemer mit den Einzelheiten.
2: Die Pflicht war erst mit dem Sparpaket der schwarz-roten Koalition gestrichen worden, um Bürokratie und Kosten zu sparen. Verbraucherzentralen hatten das scharf kritisiert. Sie warnten, dass Versicherte Beitragserhöhungen zu spät bemerken könnten. Das könnte auch das Sonderkündigungsrecht bei höheren Zusatzbeiträgen aushöhlen, so die Begründung. Der GKV-Spitzenverband wiederum begrüßt eine Information der Versicherten, fordert aber vor allem digitale Wege.
1: Nach der Einigung über Grönland ist noch nicht ganz klar, welche Bedeutung dieses Abkommen hat. US-Präsident Trump spricht von einer dauerhaften amerikanischen Kontrolle über die Sicherheit der Insel. Dänemark und Grönland betonen dagegen, ihre Souveränität bleibe unangetastet. Auch in Kraft ist die Vereinbarung noch nicht. Beide Parlamente müssen erst noch zustimmen. Zum Fußball. Borussia Dortmund steht nach einem 1:0-Erfolg beim VfB Stuttgart an der Tabellenspitze der Bundesliga vor dem FC Bayern. Der BVB hat nach 4 Spieltagen die volle Ausbeute von 12 Punkten. Die weiteren Ergebnisse vom Samstag. Augsburg gab eine 2:0-Führung noch aus der Hand und verlor am Ende mit 2:3 gegen Bremen. Freiburg musste sich in Frankfurt mit einem 2:2 begnügen. Der HSV holte beim 2:1 gegen Köln die ersten Saisonpunkte und Mainz gewann in Gladbach mit 4:3.
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1: Im Moment ziehen von den Niederlanden her dickere Wolken zu uns nach NRW und die haben auch hin und wieder etwas Regen mit dabei. Auch heute ist es tagsüber recht wechselhaft, mit mehr Wolkenlücken dann am Nachmittag. Die Werte 17 bis 20 Grad.
3: Jetzt das Aktuellste aus der Antenne NRW Verkehrszentrale. Achtung, auf der Industriestraße zwischen dem Abzweig nach Langel und dem Abzweig nach Feldkassel in beiden Richtungen. Euch kommt ein Falschfahrer entgegen, bitte nicht überholen. Auf der A57 Köln Richtung Krefeld an der Ausfahrt Kreuzneuss West gibt es nach einem Unfall noch keine Sicherung. Außerdem liegen dort Gegenstände auf der Fahrbahn. Auf der A1 Köln Richtung Dortmund zwischen dem

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2: Im Moment ziehen von den Niederlanden her dickere Wolken zu uns nach NRW und die haben auch hin und wieder etwas Regen mit dabei. Auch heute ist es tagsüber recht wechselhaft, mit mehr Wolkenlücken dann am Nachmittag. Die Werte 17 bis 20 Grad.
3: Jetzt das Aktuellste aus der Antenne NRW Verkehrszentrale. Achtung, auf der Industriestraße zwischen dem Abzweig nach Langel und dem Abzweig nach Feldkassel in beiden Richtungen. Euch kommt ein Falschfahrer entgegen, bitte nicht überholen. Auf der A57 Köln Richtung Krefeld an der Ausfahrt Kreuzneuss West gibt es nach einem Unfall noch keine Sicherung. Außerdem liegen dort Gegenstände auf der Fahrbahn. Auf der A1 Köln Richtung Dortmund zwischen dem Kreuz Wuppertal Nord und Gevelsberg steht ihr im Stau. Ihr braucht mindestens 14 Minuten länger. Auf der A1 Euskirchen Richtung Blankenheim zwischen Nettersheim und Blankenheim ist die Richtungsfahrbahn wegen einer Unfallaufnahme gesperrt. Da gibt es dichten Verkehr und stockenden Verkehr. Habt ihr mehr entdeckt, dann gebt gern Bescheid per WhatsApp an die 0160 339 7000.
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